0: dazu setzt man am besten schwarze Sonnenbrillen auf.
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1: Mit Martina Steidl. Ein Viertel der Studierenden, die täglich künstliche Intelligenz nutzen, schummelt damit auch bei Prüfungen. Das zeigt eine neue Studie mit Beteiligung des Wiener Complexity Science Hubs. Dass es auch in den Schulen immer schwieriger wird zu überprüfen, was die KI gemacht hat und was nicht, kann Isabella Zins, Sprecherin der AHS-Direktoren, bestätigen.
2: Gleichzeitig ist es auch schwierig, wirklich bei Schularbeiten diese absolute Sicherheit zu haben. Es gibt Systeme, aber immer wieder gibt es dann auch Ausbruchsmöglichkeiten. Das heißt, wir sind hier immer hinten nach und es ist ein riesengroßer Aufwand, darauf zu achten.
1: Aus Ihrer Sicht wären strengere Kontrollen nötig, die verhindern, dass KI-fähige Geräte in den Prüfungsraum geschmuggelt werden. Das Pfingstwochenende nutzen viele auch für einen Kurzurlaub. Noch dazu beginnen in mehreren deutschen Bundesländern längere Ferien. Damit steht wohl das stärkste Reisewochenende im Jahr bevor. Die Autofahrerclubs mahnen daher zu Geduld auf den heimischen Straßen.

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Viel Glück und gute Fahrt, das waren die Fähringer aus der Steiermark. Ja, und mit Sonnwend geht's weiter, jederzeit spaßbereit. Ja, das bin ich auch und im Anschluss daran schauen wir, ob uns der Spaß nicht vergeht. Da gibt's nämlich unser heutiges Tageshoroskop.

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1: Und wir sind bei Teil 1, die Steinböcke. Die beginnen den Tag strukturiert und behalten den Überblick. Sie setzen klare Prioritäten und kommen zügig voran. Am Abend dürfen sie sich entspannt zurücklehnen. Die Wassermänner, die überraschen mit frischen Ideen und unkonventionellen Lösungen. Sie stoßen auf offene Ohren, wenn sie mutig vorangehen. Kleine Pausen, die halten ihre Energie stabil. Die Fische spüren feine Stimmungen und reagieren besonders einfühlsam. Sie finden heute die richtigen Worte im Gespräch. Vertrauen Sie Ihrer Intuition bei Entscheidungen. Die Widder, die starten dynamisch und packen Aufgaben direkt an. Sie überzeugen durch Entschlossenheit und Tempo. Achten Sie darauf, nicht zu impulsiv zu handeln. Die Stiere setzen auf Beständigkeit und sichern sich kleine Erfolge. Sie behalten einen klaren Blick für praktische Lösungen. Gönnen Sie sich bewusst Genussmomente. Und die Zwillinge, die kommunizieren lebendig und knüpfen wertvolle Kontakte. Sie bringen Bewegung in festgefahrene Situationen. Bleiben Sie bei wichtigen Themen konsequent. Ja, und bei mir geht's jetzt weiter mit dem Ostbahnkurte und der Chefpartie und dann folgt Teil 2.

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2: Und wir sind jetzt bei Teil 2. Die Krebse kümmern sich achtsam um ihr Umfeld und schaffen Harmonie. Sie stärken Beziehungen durch ehrliches Interesse. Nehmen Sie sich auch Zeit für sich selbst. Die Löwen strahlen Selbstbewusstsein aus und ziehen Aufmerksamkeit an. Sie punkten mit kreativen Ideen und klarer Führung. Bleiben Sie offen für Feedback. Die Jungfrauen arbeiten konzentriert und detailgenau an ihren Zielen. Sie erkennen kleine Fehler frühzeitig und korrigieren sie geschickt. Vertrauen Sie ihrer sorgfältigen Planung. Die Wagen suchen den Ausgleich und treffen diplomatische Entscheidungen. Sie vermitteln erfolgreich zwischen verschiedenen Interessen. Ein spontaner Impuls, der bringt frische Balance. Die Skorpione, die suchen den Ausgleich und treffen diplomatische Entscheidungen. Sie vermitteln erfolgreich zwischen verschiedenen Interessen. Ein spontaner Impuls, der bringt frische Balance. Und die Schützen blicken optimistisch nach vorn und setzen neue Ziele. Sie lassen sich von Neugier und Lernfreude leiten. Ein Austausch inspiriert sie besonders. Das war unser heutiges Horoskop und ich hoffe, Ihres ist ein gutes.

0: Die jungen Wernberger waren das, ja, die Kärntner sind auch. Und jetzt gibt's den Marco Warstetter. Der hat auch einige ganz schön tolle Lieder gemacht. Und heute hören wir dann sein neues Mädel im Dorf. Hier ist Marco Warstetter.
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1: Und damit bin ich auch schon wieder fast am Ende. Eine Stunde ging vorbei wie im Flug. Und ja, nach 7 Uhr melde ich mich wieder. Ich hoffe, Sie sind dabei.

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1: Mit Martina Steidl. Schummeln mit künstlicher Intelligenz, das macht bereits ein Viertel der Studierenden, die KI ohnehin täglich nutzen. So das Ergebnis einer aktuellen Studie. Und die KI, die wird auch an Österreichs Schulen immer mehr zum Problem. Viele denken nun schon daran, eine Art Metalldetektor einzusetzen, um versteckte Smartphones im Klassenzimmer aufzuspüren. Daran führt wohl kein Weg vorbei, meint Isabella Zins, Sprecherin der AHS-Direktoren.
2: Das ist ja so ein Scan-Gerät, das ausschaut wie ein Laserschwert, dass man da sozusagen auch feststellt, dass niemand ein zweites Handy im Raum hat. Weil zu sagen, bitte Handys abgeben und dann steckt halt eines drinnen und das zweite hat man einstecken, mit dem man dann schummeln kann. Also ich denke mal, da führt sie dann jede zentrale Prüfung, die dann auch quasi Schulranking so möglich dann verursacht, ad absurdum.
1: Die Ergebnisse der Studie zum Schummeln mit KI würden zeigen, dass es immer schwieriger wird, die Standards an den Unis aufrechtzuerhalten. Die Forscher appellieren daher zu Reformen, was die Lernziele und Bewertungsmethoden betrifft. Die Staatsanwaltschaft klagt jene 14-Jährige, die im Februar am Wiener Friedhof Baumgarten eine 67-jährige Frau erstochen haben soll, nun wegen Mordes an. Das Mädchen ist laut Gutachten zurechnungsfähig. Es läuft allerdings ein Einspruch gegen dieses Gutachten. Die Anklage ist somit noch nicht rechtskräftig. Die Außenminister der NATO-Staaten treffen sich heute in Schweden, um den Bündnisgipfel im Sommer vorzubereiten. Auch US-Außenminister Rubio reist an. Sein Auftritt wird mit Spannung erwartet. Die USA werfen den NATO-Staaten ja vor, dass sie Amerika im Krieg mit dem Iran alleine lassen. Mick Jagger, der legendäre Frontmann der Rolling Stones, weiß immer noch zu feiern. Er hat die Dreharbeiten zu einem Film auf der italienischen Vulkaninsel Stromboli mit einer großen Feier abgeschlossen. Die Party wurde allerdings vorzeitig von der Polizei unterbrochen. Anrainer der Insel nördlich von Sizilien hatten sich über die laute Musik beschwert.
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3: Da bin ich wieder. Schönen guten Morgen. Freitag, 22. Mai. Ein langes, schönes Pfingstwochenende steht vor uns. Ja, und ich habe jetzt noch bis 10 Uhr eine schöne Zeit mit Ihnen gemeinsam. Ja, ich würde sagen, es ist eine Zweierbeziehung. Zumindest jetzt gleich beim Reinhard Fendrich. Und damit schönen guten Morgen.

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0: kommen wir nun zum Wetter für Österreich.
1: Das Pfingstwochenende verspricht Badewetter. Schon heute Freitag klettern die Temperaturen auf bis zu 28 Grad. Dazu gibt es viel Sonnenschein und nur wenige Wolken. Auch der Wind wird allgemein etwas weniger. Morgen Samstag können die Tageshöchstwerte dann sogar die 30-Grad-Marke knacken. Im Laufe des Nachmittags sind aber ein paar Wärmegewitter möglich.
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2: Es ist kurz nach 7 Uhr und aktuell gibt es keine längeren Staus oder Verzögerungen. Wir wünschen eine gute Fahrt.

0: Teufel und Engel, das waren sie natürlich wieder mal, die Edelseher.
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0: Heute Freitag, 22. Mai. Der zunehmende Mond ist heute im Löwen. Es ist ein Wärme- und Fruchttag. Heute empfiehlt sich eine intensive Nagelpflege, am besten abends. Bis inklusive Montag steht der Mond günstig für einen neuen Haarschnitt. Früchte sollten eher für den sofortigen Verbrauch verarbeitet werden. Das Umtopfen und das Umsetzen von Pflanzen ist die gesamte Woche begünstigt. Nutzen Sie den heutigen Mondstand noch, um ausgewähltes Obst und Gemüse anzubauen, beziehungsweise um frostempfindliche Pflanzen ins Freie zu setzen. Ja, und der Mondtipp des Tages: Nicht nur ein Haarschnitt ist bei Löwen günstig, herrscht zusätzlich zunehmender Mond, das haben wir jetzt, wäre eine Behandlung von Schuppen und von trockenem Haar ebenfalls geeignet, denn die Mittel werden in dieser Mondphase bestens aufgenommen. In jedem Fall sollte das Tierkreiszeichen Fische gemieden werden. Es könnte sich negativ auf die Haarstruktur auswirken und eine Schuppenbildung fördern. Aber heute haben wir ja zunehmenden Mond im Löwen. So, und jetzt sind Sie dran, die Fetzigen aus dem Zillertal.

Wenn wir uns auch im Leben nie mehr wiedersehen. Das waren die Fetzigen aus dem Zillertal. Und ja, ich schaue jetzt nochmal auf den Mondkalender. Da heißt's nämlich, Löwetage sollten der Musik gewidmet sein. Gehen Sie am Sonntag mal wieder in ein Konzert oder machen Sie Hausmusik in der Familie oder Sie hören einfach Radio VM1. Da gibt's Musik 24 Stunden lang. Und jetzt zum Beispiel Bergsound Zillertal.

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Guten Morgen, liebe Hörer, da ist der Schroll Ernst von Die Alpis aus dem Tiroler Unterland und wir wünschen euch viel Spaß mit unserer Musik hier auf VM1.

Büchens. Büchens, das war die Hannerl. Naja, und ich schau mal, wer heute Namenstag feiert. Julia, zum Beispiel meine Tochter, ja. Rita ist heute auch zum Feiern zumute. Renate und der Roman. Also Julia, Rita, Renate und Roman, das sind die Namenstagskinder von heute. Und wir wünschen natürlich einen ganz besonders schönen Tag. Und musikalisch gibt's jetzt gleich die jungen Waldensteiner. Die behaupten nämlich, wir sind nicht die Amigos.

0: Das waren sie wieder mal, die Nockis. Es ist jetzt genau 7:40 Uhr. Ja, wenn Sie heute arbeiten müssen noch, ja, vielleicht eine kurze Pause, so einen Powernap. Das könnte man doch mal probieren. Und dann ist man wieder richtig frisch und hat wieder volle Power. Ja, und den Powernap, den gibt's jetzt musikalisch von der Kerns Landcafé-Musi.
1: So, wo ist der Kernbuhr?
2: Mario, da. Jetzt klingt mir eigentlich fast ungelegen.
3: Ja, was war ungelegen?
2: Ich wollte mich gerade ein bisschen um ihn
3: nachsuchen. Ist schon wieder

0: Hallo.
1: Was willst du?
0: Steh mal auf, du.
1: Ah, jetzt liege ich gerade so gut. Ein paar Minuten noch.
2: Und einer ganze Schlaferei.
0: Bin ich auch schon miet worden.
1: Okay.
0: Ja, aber lange Rede, kurzer Sinn.
1: Ja, auf die Beatbank leg dich hin.
0: Richtig.
3: Der

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3: So, jetzt schaue ich wieder mal auf die Uhr. Ganz genau 7:47 ist es. Und heute Freitag, 22. Mai. Achtung, es ist ein Schwendtag. Und nach der bäuerlichen Überlieferung sollte man heute nichts Neues beginnen und auch nicht auf Reisen gehen. Na, ich habe heute schon gemerkt, die Straßen sind schon sehr gut gefüllt. Alles will ein langes Wochenende genießen. Manche haben allerdings auch einen Polterabend. Ja, das zum Beispiel jetzt bei den Ursprungburm der Zillachtung. Oder Bultrauben.

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1: Ja, und jetzt schauen wir gleich einmal, was tut sich denn heute bei Mario und Christoph? Ja, die starten heute ihr schönes Wochenende. Ein Freundefest in Oberperfus wird das geben. Ja, es sind schon viele angereist von weit her. Und ja, allen Fans jetzt sei es gewidmet. Hier sind nämlich Mario und Christoph, Engel in Blue Jeans. Und das um 7.56 Uhr.

lieben Blue Jeans. Das waren Mario und Christoph und damit bin ich schon am Ende dieser Stunde. Ja, nach den Nachrichten darf ich mich wieder melden. Schönen guten Morgen.

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1: Mit Martina Steidl. Schummeln mit ChatGPT und Co., das machen sowohl Studierende als auch Schüler. Wissenschaftler haben nach neuen Studienergebnissen schon dazu appelliert, Lernziele und Bewertungsmethoden zu überdenken. Definitiv eine Herausforderung, sagt dazu Isabella Zins, Sprecherin der AHS-Direktoren.
2: Bei den Abschlussarbeiten hat sich ja was entwickelt in Richtung auch kreativerer Möglichkeiten. In der AHS auch mit der Freiwilligkeit die bessere Betreuungsmöglichkeit der Kolleginnen und Kollegen. Also da, glaube ich, haben wir das ganz gut im Blick. Aber was so wirklich die Textproduktion zu Hause betrifft, also das kann man wirklich in Zukunft eigentlich fast vergessen.
1: Damit keine Smartphones in die Prüfungsräume und Klassenzimmer geschmuggelt werden, wird auch schon der Einsatz von Metalldetektoren oder Scannern überlegt. Bei den Medizinaufnahmeprüfungen gibt es das etwa schon. Auch die dritte Verhandlungsrunde für einen neuen Kollektivvertrag im Tourismus hat gestern keine Einigung gebracht. Die Arbeitgeber bieten 3% mehr Lohn, die Gewerkschaft will mindestens 3,6% mehr. Einen neuen Verhandlungstermin gibt es bislang nicht. Auch in der chemischen Industrie gibt es nach wie vor keine Einigung auf einen neuen KV. Die Gewerkschaft in der Branche ruft deswegen zu zweistündigen Warnstreiks nächste Woche auf. Die Weltraumfirma des Milliardärs Elon Musk hat den geplanten Test der 12. Starship-Rakete wenige Sekunden vor dem Abheben noch abgebrochen. Der Grund waren Probleme mit der Treibstofftemperatur und dem Druck. Doch heute ist ein neuer Versuch geplant. SpaceX hat nach einer Reihe von Fehlschlägen im vergangenen Jahr monatelang an einer verbesserten Version der Rakete gearbeitet. In Paris ist ein Teil einer Original-Wendeltreppe des Eiffelturms aus dem Jahr 1889 versteigert worden. Ein Sammler hat für die 14 Stufen 450.000 Euro hingeblättert. Die Maße entsprechen noch dem heutigen Standard. Die Treppe könnte also wiederverwendet werden. Der Wert war zuvor auf rund 150.000 Euro geschätzt worden.
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3: Ich begrüße Sie nochmals herzlich am 142. Tag des Jahres, Freitag, 22. Mai. Naja, und jetzt zumindest akustisch kann ich Ihnen eine Sternschnuppe anbieten. Das sind Riedberg aus Vorarlberg und ich wünsche damit einen schönen guten Morgen.

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1: Strahlend sonnig, der Start ins Pfingstwochenende, nur wenige Wolken mischen heute mit und auch der Wind hat abgeschwächt. Das bringt uns Temperaturen heute zwischen 20 und 28 Grad. Feinstes Badewetter, dann auch morgen am Samstag wird es noch wärmer. Die Temperaturen können sogar die 30-Grad-Marke knacken. Am Nachmittag türmen sich Quellwolken auf und ganz vereinzelt geht ein kurzes Wärmegewitter über den Bergen nieder.
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2: Es ist kurz nach 8 Uhr und es gibt momentan keine größeren Verkehrsbehinderungen oder längere Staus. Wir wünschen eine sichere Fahrt.

Ja, das war wieder mal Marten und Fremde. Und jetzt würde ich sagen, schauen wir dann gleich zu unserem heutigen Alltagstipp. Zuvor gibt's aber noch die Wortgrube aus Südtirol mit Musik ins Wochenende. Ja, da sind wir richtig.

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21 ist es. Ja, und jetzt gibt's gleich ein Rezept, und zwar heute machen wir einen Erdbeertopfenauflauf. Wäre vielleicht einmal was Gutes zum heutigen Freitag. Ja, vorher wird's aber fesch. Hier sind die Seher. Es ist fesch.

0: Fesch, das waren die Seher. Ein Blick auf die Uhr sagt uns, es ist genau 8.31 Uhr. Ja, und jetzt gehen wir in die Küche.
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0: Zum Start ins Wochenende darf es ruhig etwas Süßes sein. Die frischen Erdbeeren, die bringen besonders viel Geschmack mit und machen diesen Auflauf wunderbar frisch. Ein Erdbeertopfenauflauf soll's werden. Und für dieses Gericht benötigen Sie Erdbeeren, Topfen, Eier, Grieß, Zucker, Vanillezucker, Zitronenschale, Butter und etwas Staubzucker. Verrühren Sie den Topfen mit Eiern, Zucker, Vanillezucker und etwas Zitronenschale zu einer cremigen Masse. Danach den Grieß unterheben und die frischen Erdbeeren vorsichtig einmischen. Alles in eine gebutterte Form füllen und goldbraun backen. Vor dem Servieren noch etwas Staubzucker darüber streuen und am besten warm genießen.
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Die Filzmoser Tanzelmusi, wir sind vom Wald daheim. Bleiben wir ein bisschen im Wald, weil der Mondkalender sagt uns zum Beispiel, Löwetage im zunehmenden Mond gelten als ungünstige Termine, um Brennholz einzuschlagen. Denn das Holz soll nicht gut brennen. Also aufpassen. Bei mir gibt's allerdings die Granaten. Ja, so ein Geigen ist wie ein flottes Madl.

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12: Uhr ist es jetzt und das sind André Busse und Melanie Peyer.

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1: Und diese Stunde ist auch schon wieder fast zu Ende. Mit Alpenbrass Tirol führe ich Sie jetzt hin zu den Weltnachrichten mit dem Egerländer Musikantenmarsch.

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1: Mit Martina Steidl. Das Pfingstwochenende wird sommerlich und das erste richtige Badewochenende. Und das kommt auch mit einer Warnung von Wasserrettung und Co. Ertrinken ist bei unter 5-Jährigen die häufigste tödliche Unfallursache, bei unter 14-Jährigen die zweithäufigste. Viele Kinder können einfach nicht gut schwimmen, heißt es. Die Gefahr wird auch oft unterschätzt, sagt Elisabeth Fanninger vom Verein Große Schützen Kleine.
2: Da sind wir dann beim Thema, dass man immer eine ganz fixe Aufsichtsperson bestimmen sollte, sei es im privaten Bereich oder auch im öffentlichen Schwimmbad. Wenn mehrere Erwachsene zusammen sind, glaubt man eben oft, es wird uns sicher auffallen, wenn das Kind ins Wasser fällt oder zu ertrinken droht und es wird vielleicht auch um Hilfe rufen. Und das ist leider alles oftmals nicht der Fall.
1: Pools und Teiche im eigenen Garten am besten mit einem Zaun absichern, raten Fachleute. Auch kleine Planschbecken sollten nicht unbeaufsichtigt herumstehen. Die Staatsanwaltschaft klagt jene 14-Jährige, die im Februar am Wiener Friedhof Baumgarten eine 67-jährige Frau erstochen haben soll, nun wegen Mordes an. Das Mädchen ist laut Gutachten zurechnungsfähig. Es läuft allerdings ein Einspruch gegen dieses Gutachten. Die Anklage ist somit noch nicht rechtskräftig. Die Polizei hat jene 41 Jahre alte Französin gefasst, die ihre beiden kleinen Kinder in Portugal einfach an der Straße ausgesetzt hat. Festgenommen haben die Beamten auch den Stiefvater der Buben. Die Brüder wurden am Dienstag nahe Lissabon weinend an einer Landstraße gefunden. Zuvor soll die Frau die Kinder, die bei ihrem Vater in Frankreich leben, entführt haben. Fußball im Europacup-Playoff-Hinspiel steigt heute Abend das Duell Ried gegen Rapid. Im ÖFB-Cup haben die Oberösterreicher Rapid heuer glatt aus dem Bewerb geschossen. Das Rückspiel ist dann am Montag. Der Sieger des Duells spielt dann in der Conference League-Qualifikation.
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3: 9:02 meldet sich wieder Ingo Rutter. Ich darf Sie bis 10 Uhr begleiten und ich würde sagen, wir starten jetzt am besten gleich mit Michael Wallers, Steiermark, meine liebste Heimat.

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1: Strahlend sonnig, der Start ins Pfingstwochenende, nur wenige Wolken mischen heute mit und auch der Wind hat abgeschwächt. Das bringt uns Temperaturen heute zwischen 20 und 28 Grad. Feinstes Badewetter, dann auch morgen am Samstag wird es noch wärmer. Die Temperaturen können sogar die 30-Grad-Marke knacken. Am Nachmittag türmen sich Quellwolken auf und ganz vereinzelt geht ein kurzes Wärmegewitter über den Bergen nieder.
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2: Aktuell verzeichnen wir einige Verkehrsbehinderungen in Salzburg. Auf der Tauernautobahn in Richtung Salzburg kommt es zwischen Eben im Pongau und Pfarrwerfenwerfen zu stockendem Verkehr mit einem Zeitverlust von bis zu 6 Minuten. Die gesamte aktuelle Fahrdauer auf diesem Abschnitt beträgt 18 Minuten. Rechnen Sie mit längeren Fahrzeiten in diesem Bereich. Wir wünschen eine gute Fahrt.
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1: Die Bauernregel für heute Freitag, 22. Mai. Da feiern, da gibt's Mairegen auf die Saaten, dann regnet es Dukaten. Oder auch Maientau macht grüne Au, Maienfröste, unnötige Gäste.

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1: Namenstag heute am Freitag feiern Julia, Rita, Renate und Roman. Ja, Julia ist die Nationalheilige von Korsika und Rita wurde um 1360 in Umbrien geboren. Alles Gute zum Namenstag und wenn Sie heute Geburtstag haben, da habe ich auch einige gefunden, zum Beispiel am 22. Mai 1924, vor 102 Jahren, wurde der französische Sänger und Chansonnier und Schauspieler Charles Aznavour geboren. Er starb allerdings schon 2018. 1970, vor 56 Jahren, wurde geboren das britische Topmodel Naomi Campbell. 1981, also vor 45 Jahren, der österreichische Tennisspieler Jürgen Melzer und 1987, vor 39 Jahren, der serbische Tennisspieler Novak Djokovic. Und ja, allen Namenstags- und Geburtstagskindern einen schönen Tag, einen festlichen. Ja, und mit dem Eierhofen machen wir einen kleinen Ausflug. Ja, da fahren wir halt nach Dubai.

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1: Guten Morgen, liebe Hörerinnen und Hörer von Radio VM1. Da spricht der Bruno vom Missender Trio. Wir wünschen euch ganz viel Spaß mit unserer Musik.

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1: Ja, Sie sind bei Radio VM1 heute am Freitag, dem 22. Mai. Ja, unnützes Wissen haben wir auch wieder vorbereitet, aber zuvor habe ich noch die Fredi Pfister Band und ihr Polka Feuer. Schönen Vormittag.

0: Ein richtiges Polkafeuer war das mit der Friedi Pfister Band.
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0: Heute geht es einmal um einen Fisch. Ich kenne den zwar nicht, aber vielleicht haben Sie schon was gehört. Der Glaskopffisch. Der hat nämlich tatsächlich einen durchsichtigen Kopf. Seine Augen werden von einer transparenten Schutzhaube gestützt. Ja, geschützt. Und bei mir gibt es jetzt die Inkreisbuben, die heuer ihr 40-Jahr-Jubiläum feiern dürfen. Und wir hören sie heute für Freunde der Musik.

Frag nicht mich, das waren die Hofers aus Südtirol. Ja, und jetzt haben wir die Nachrucker und dann werde ich Sie ein bisschen informieren, was es bei uns vormittags im Radio alles gibt, hier auf Radio VM1.

0: So, und jetzt schauen wir gleich. Nach 10 Uhr heißt es ja wieder, wie immer, ja, Sie machen Musik und können Sie sich natürlich Ihre Wunschmelodien wünschen. Ja, und dann um 11, es wird prickelnd bei den Heimatgrüßen. Die Eva Schöler ist dabei. Eva, wohin geht es für dich morgen? Ja, weil unsere Eva meldet sich heute in den Heimatgrüßen aus Wien, und zwar aus dem 19. Bezirk. Eva, was schaust du dir denn da heute an? Bei dir geht's, glaube ich, um Schaumwein. Und wohin führen uns die Heimatgrüße heute?
1: Einen schönen guten Morgen. Ich bin heute in den Heimatgrüßen zu Gast bei der Sektkellerei Cartus in Wien. Ich freue mich auf Johannes Cartus, der uns einiges Spannendes über die Kellerei erzählen wird. Seien Sie mit dabei, ab 11 Uhr geht es los in den Heimatgrüßen auf VM1.
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Die Alpenvagabunden waren das. Es ist genau 9.58 Uhr und das Finale macht die Bundesmusikkapelle Bruckhäusl mit dem Kindlermarsch. Und ich wünsche noch einen schönen Tag.

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1: Mit Martina Steidl. Das Pfingstwochenende bringt Badewetter. Damit einher geht aber auch die Warnung vor Badeunfällen, speziell mit Kindern. Viele können auch nur schlecht oder überhaupt nicht schwimmen, sagt uns Markus Brauhaupt, der Landesleiter von der Wasserrettung Kärnten.
2: Prinzipiell sehen wir da in den letzten Jahren eher beängstigende Tendenzen. Wir sprechen da davon, dass jedes sechste Kind unter 10 Jahren eigentlich schlecht oder nicht schwimmen kann. Das ist natürlich dann in der Badesicherheit ein Problem, aber nimmt den Kindern natürlich auch den Spaß am Wasser.
1: Pro Jahr ertrinken rund 42 Menschen in Österreich, heißt es dazu vom Kuratorium für Verkehrssicherheit. Immer wieder wird auch geraten, Pools oder Teiche im eigenen Garten unbedingt mit einem Zaun abzusichern. Auch die dritte Verhandlungsrunde für einen neuen Kollektivvertrag im Tourismus hat gestern keine Einigung gebracht. Die Arbeitgeber bieten 3% mehr Lohn, die Gewerkschaft will mindestens 3,6% mehr. Einen neuen Verhandlungstermin gibt's bislang nicht. Auch in der chemischen Industrie gibt es nach wie vor keine Einigung auf einen neuen KV. Die Gewerkschaft in der Branche ruft deswegen zu 2-stündigen Warnstreiks nächste Woche auf. Gegenwind für US-Präsident Trump im Senat. Der Grund ist ein Entschädigungsfonds für angebliche Justizopfer. Davon könnten auch Beteiligte des Sturms auf das US-Kapitol im Jahr 2021 profitieren. Die Regierung will rund 1,8 Milliarden Dollar dafür ausgeben. Demokraten und Republikaner haben nun aber die Abstimmung gestoppt. Buckelwale gehören zu den weitesten Langstreckenwanderern der Welt. Jedes Jahr ziehen sie zwischen kalten und nährstoffreichen Gewässern in der Arktis und der Antarktis sowie warmen tropischen Gebieten hin und her. Ihren Wanderrouten bleiben sie normalerweise ein Leben lang treu. Bei zwei Tieren haben Forscher nun sogar Wanderungen von 15.000 Kilometer nachgewiesen.
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3: 9:52, jetzt heißt's wieder, Sie machen Musik eine Stunde mit Ihren Musikwünschen. Rufen Sie an unter 013, 3x die 6 und 5x die 7. Hinterlassen eine Sprachnachricht und ich werde versuchen, Ihren Musikwunsch in dieser Stunde noch zu spielen. Aber wir starten jetzt gleich die Sendung mit dem Schneiderwirt-Trio. Die Musi hat's drauf und dann ein Blick auf die Straßen und aufs Wetter in Österreich.

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1: Das Wetter zeigt sich von seiner besten Seite. Es wird heute frühsommerlich warm, 20 bis 28 Grad die Höchstwerte und das meist bei strahlend blauem Himmel. Der Sonnenschein überwiegt, nur manchmal wird er von ein paar Wolken getrübt. Morgen Samstag wird es dann noch wärmer, eventuell knacken wir sogar die 30-Grad-Marke. Über den Alpen können sich am Nachmittag kurze Wärmegewitter bilden, sonst dürfen wir uns überwiegend auf Sonne pur freuen.
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2: Es ist kurz nach 10 Uhr und aktuell gibt es keine längeren Staus oder Verzögerungen. Kommen Sie gut an Ihr Ziel.

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1: Hallo, liebes Radio VM1-Team. Hier spricht Imke aus Telfs. Ich wünsche mir vom Duo Abendrot den Titel Und wenn ich oben am Berg noch stehe. Ich wünsche dem ganzen Team einen sonnigen Tag. Ganz, ganz liebe Grüße. Pfiat die.

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Genau, Ihre Wünsche sind dran in dieser Stunde. 0133 mal die 6 und 5 mal die 7. Das ist die Nummer, bei der Sie eine Sprachnachricht hinterlassen können mit Ihrem Musikwunsch. Und ich werde in dieser Stunde noch spielen.

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1: Ja, herzliche Grüße aus dem Pinzgau ans VM1-Team. Wir wünschen uns von den Imbachern das neue Lied General von und wünsche allen meinen Fischerkollegen ein Betri Heil.

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1: Hallo Radio VM1, da ist der Max aus Söll. Ich wünsche mir heute für die Gaststätte Burmerstücke. Vielen Dank.

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1: Hallo VM-Radio, das ist der Reimann. Ich darf mir für die Fidel Mölltaler alles Gute zum Geburtstag wünschen. Danke.

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1: Ja, servus, da ist der Louis von Grasaul. Und ich wünsche mir vom Bergweltschwung Marsch der Musikanten. Weil das ist einfach jetzt nicht eine von meinen Lieblingsscheiben.

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1: Hallo, liebe Grüße aus Kärnten. Ich wünsche mir von Robsi D. oder Robert Dörfler die Schäbe nur zu zweit. Gewidmet an einen der liebsten Menschen, den ich kenne. Danke, bis demnächst.

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1: So schnell vergeht eine Stunde mit Ihren Musikwünschen. Gleich geht's weiter mit den Heimatgrüßen und da ist heute Eva Schöler dran und da geht's in die Sektkellerei Katus in Wien und danach ab 12 Uhr begleitet sie Nadja Heiseler durchs Mittagsmenü. Mich hören Sie wieder um 14 Uhr in Wir machen Musik. Also bis dann um 14 Uhr.

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1: Mit Alexander Fekonja. Im Fall der in Kottingbrunn getöteten Frau hat die Staatsanwaltschaft Wiener Neustadt jetzt U-Haft für den festgenommenen Verdächtigen beantragt. Der 27-Jährige hat den Mord gestanden, laut seinem Anwalt, weil er sich von der Frau gekränkt gefühlt hatte. Daraufhin hat er zu seiner Sportkaliberwaffe gegriffen und abgedrückt. Der Mann hatte mit der Frau ein Verhältnis, Handydaten hatten Polizisten auf seine Spur gebracht. Der Vorarlberger Verpackungskonzern Alpla will bis Jahresende bis zu 155 Stellen an seinem Stammsitz in Hart im Bezirk Bregenz abbauen. Das wären knapp 10% der knapp 1000 Beschäftigten. Das Unternehmen will mehr Verantwortung in die regionalen Standorte weltweit verlagern und so Kosten senken. Kündigungen sollen dabei so weit wie möglich vermieden werden. Der österreichische Wald ist in einer Übergangsphase. Fichten sind noch immer die Baumart, die am öftersten vorkommt. Es werden aber jetzt immer öfter auch andere Bäume gesetzt, wie Rotbuchen oder Ahornbäume. Das hilft dem Wald auch, sich ans veränderte Klima anzupassen, zeigt der aktuelle Waldbiodiversitätsbericht. Hello, goodbye heißt es für US-Satiriker Stephen Colbert. Er hat seine Late Show ein letztes Mal moderiert. Zu Gast war Beatles-Legende Paul McCartney. CBS hat die meistgesehene Late-Night-Show Amerikas ja abgesetzt, vermutlich aus politischen Gründen, weil Colbert Trump zu oft kritisiert hatte. Der US-Präsident selbst hat Colberts Abgang online so kommentiert: Colbert habe kein Talent und Gott sei Dank ist er endlich weg.

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1: Einen wunderschönen guten Morgen aus Wien. Ich bin heute in der Sektkellerei Cartus zu Gast. Johannes Cartus wird uns in der kommenden Stunde einiges über das Familienunternehmen Cartus erzählen. Schönen guten Morgen, Johannes.
2: Guten Morgen, freut mich sehr, zu Gast zu sein.
1: Wir freuen uns, in der kommenden Stunde einen Einblick in eure Arbeit hier zu bekommen und in die Welt des Schaumweines. Mein Name ist Eva Schüller und ich freue mich, dass Sie mit dabei sind.

0: wir nun zum Wetter für Österreich.
1: Das Wetter zeigt sich von seiner besten Seite. Es wird heute frühsommerlich warm, 20 bis 28 Grad die Höchstwerte und das meist bei strahlend blauem Himmel. Der Sonnenschein überwiegt, nur manchmal wird er von ein paar Wolken getrübt. Morgen Samstag wird es dann noch wärmer, eventuell knacken wir sogar die 30 Grad Marke. Über den Alpen können sich am Nachmittag kurze Wärmegewitter bilden, sonst dürfen wir uns überwiegend auf Sonne pur freuen.
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2: Aktuell kommt es zu einigen Verkehrsbehinderungen in mehreren Regionen. In Tirol gibt es stockenden Verkehr auf der Inntal-Autobahn zwischen Wörgl-West und Gramsach aufgrund eines Unfalls. Zudem ist die Fernpassstraße zwischen Reute-Nord und Reute-Süd ebenfalls von stockendem Verkehr betroffen. In Salzburg verzeichnen wir stockenden Verkehr auf der Tauernautobahn zwischen Eben im Pongau und Pfarrwerfenwerfen mit einem Zeitverlust von bis zu 6 Minuten. In der Steiermark kommt es auf der Pürenautobahn zwischen Gersdorf und dem Grenzübergang Spielfeld zu stockendem Verkehr mit Wartezeiten bei der Ausreise nach Slowenien. In Kärnten gibt es auf der Tauernautobahn zwischen Rastplatz Weißenstein und dem Oswaldibergtunnel eine Verkehrsbehinderung aufgrund einer Blockabfertigung. Rechnen Sie mit längeren Fahrzeiten in all diesen Bereichen. Wir wünschen eine gute Fahrt.

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1: Die Heimatgrüße heute zu Gast im 19. Bezirk in der Sektkellerei Kattus. Die Sektkellerei Kattus gibt's schon eine ganze Weile, aber die Gründung war nicht in einem Weingarten, wie man vermuten könnte. Johannes, erzähl uns mal, wie ist das alles entstanden?
2: Also mein Ur-Urgroßvater, also ich bin jetzt mittlerweile in fünfter Generation im Unternehmen, hat das Familienunternehmen initial mit einer Spezereienwarenhandlung in der Wiener Innenstadt in unserem Haus am Hof 8 eröffnet. Und über seine Aktivitäten des Handels ist er dann eben auch in den Weinbereich hineingekommen und hat dann bereits in den 1860er Jahren mit der Weinproduktion begonnen. Zwischenzeitlich gab es dann tolle wirtschaftliche Exkurse in den Kaviarbereich, aber letztendlich die Sektproduktion hier in der Billrothstraße 51 hat er dann 1890 mit seinem Sohn gemeinsam gestartet und dafür haben sie dann damals die Weingärten, die sie schon über die Zeit dann zusammenkaufen konnten, herangezogen und die Sektproduktion, damals unter der Marke Hochriegel, hier in dem Standort gestartet.
1: Und wie das Unternehmen dann weiter groß geworden ist, das hören wir gleich. Vorher ein wenig Musik.

0: Ich darf heute mit Johannes Kattus ein wenig über die Sektkellerei Kattus sprechen. Wir haben jetzt schon einiges gehört über eure Geschichte. Wie ging es denn dann weiter?
1: Also die zweite Generation hat dann die Sektproduktion hier im 19. Bezirk unter der Marke Hochriegel vorangetrieben. Hochriegel zur führenden Schaumweinmarke im österreichischen Raum aufgebaut und hat dann das Unternehmen auch zum K&K-Hoflieferanten fortgeführt. Und letztendlich ist dann aber über die Kriegszeiten eine sehr herausfordernde Phase für das Unternehmen herangebrochen, wo dann mein Großvater es geschafft hat, mit unternehmerischem Geschick das Familienunternehmen durch diese Zeit zu führen. Er hat einen sehr klaren Fokus dann auf die Schaumweinproduktion gelegt. Die Weinproduktion wurde zurückgefahren und der Getränkevertrieb von internationalen Marken hat dann eigentlich das Hauptgeschäft ausgemacht. Und meine Eltern, die dann Anfang der 90er Jahre das Unternehmen übernommen haben, haben quasi diese Positionierung noch einmal geschärft, die Produktion hier an dem Standort optimiert, automatisiert und auch wiederum neue Marken kreiert und neue Vertriebsmarken reingeholt.
0: Und wie dieses Unternehmen heute geführt ist, das hören Sie gleich. Johannes, vielen Dank, dass du heute bei uns bist.

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0: Der Schaumwein heute, das Thema in den Heimatgrüßen. Ich freue mich sehr, mit Johannes Kattus heute ein Gespräch über das Unternehmen Kattus zu führen. Johannes, wir haben jetzt gehört, wie eure Geschichte war, aber ab dem Jahr 2022 hat sich einiges geändert. Kommst du ins Spiel unter anderem? Wie ist denn das abgelaufen?
1: Ja, so wie in jedem Familienunternehmen ist irgendwann dann die Generationenweitergabe auf der Tagesordnung. Und ich hatte, sage ich mal, zweierlei Glück in dieser Situation. Zum einen habe ich Unterstützung durch meinen Schwager Maximilian Nimmervoll und gleichzeitig hatten wir auch Eltern, die nicht krampfhaft am Unternehmen festgehalten haben, die uns den Spielraum gegeben haben, entsprechende Veränderungen umzusetzen. Und wir haben uns eben zum Ziel gesetzt, das Unternehmen als Familienunternehmen fortzuführen und sicherzustellen. Und hier war unser Ansatz, dass wir gesagt haben, unsere Kompetenz hier an dem Standort ist die Veredelung. Also wir nehmen ein gutes Ausgangsprodukt und über die zweite Gärung, die bei uns in den Kellereien passiert, machen wir aus einem guten Produkt ein noch besseres. Und diesen Prozess haben wir Upgrade, also das Upgrade der Traube, getauft und setzen jetzt alles unter diese Deckmantel, diese Vision, dass alles, was wir angreifen, muss veredelt und besser werden.
0: Und wie man sieht, gelingt euch beiden das sehr gut und wir freuen uns, gleich noch viel mehr von euch zu erfahren.

0: Johannes Kartus heute zu Gast in den Heimatgrüßen auf VM1. Johannes, wir haben uns jetzt über die Geschichte eures Unternehmens, eures Familienunternehmens unterhalten. Jetzt aber soll es natürlich um den Wein, um den Schaumwein gehen. Wo sind denn eure Weingärten?
1: Also wir haben einen relativ überschaubaren Weingarten am Wiener Nussberg, am Hausberg der Wiener, was Wein betrifft. Den haben wir in Bearbeitung und Bewirtschaftung gemeinsam mit dem Weingut Meier am Pfarrplatz. Tatsächlich ist es aber so, dass wir den Großteil oder fast alles unserer Grundweine, die wir für die Versektung heranziehen, zukaufen. Und für diesen Zweck haben wir schon seit Generationen Vertragswinzer, mit denen wir zusammenarbeiten, die genau wissen, welche Parameter unsere Weine erfüllen müssen, damit wir den Schaumwein in unserer Stilistik daraus machen können.
0: Und welche Produkte werden produziert bei euch?
1: Wir haben im Grunde genommen eine große Bandbreite an Schaumweinen. Also es ist am Ende des Tages immer Sprudel mit in der Flasche. Das geht los beim einfachen, lockeren, fruchtigen Frizzante bis hin zum mehrjährigen, flaschengereiften Sekt, der zum Teil bis zu 5-6 Jahre bei uns in den Kellern reift, um eine möglichst feine Aromatik und Perlage zu entwickeln.
0: Wie das schmeckt, da kann sich jeder selber davon überzeugen. Johannes, wir hören gleich noch viel mehr von dir.

0: Die Sektkellerei Cartus ist heute das Thema in den Heimatgrüßen. Ich habe vorher schon mit dem Johannes einmal durch die Kellerei gehen dürfen und viel der Produktion gesehen. Johannes, erzähl uns, wie wird denn euer Sekt hergestellt? Wie kommt diese Traube dann in die Flasche und die Bubbles in die Flasche?
1: Ja, also wie ich vorher schon erzählt habe, steigen wir eigentlich beim Wein ein. Also wir kaufen den Grundwein von Winzerpartnern zu. Das ist eben ein Traubensaft, der schon einmal vergoren wurde zum Wein. Und wir versekten diesen Wein dann über die zweite Gärung. Und das erfolgt im Grunde dadurch, dass man zu dem Wein einen Zucker-Hefe-Lösung quasi Mischung hinzusetzt und die Hefe verarbeitet dann den Zucker im Wein und produziert über einen, sag ich mal, organischen Prozess Kohlensäure als auch Alkohol. Und dadurch, dass diese zweite Gärung in einem geschlossenen Gebinde bei uns im Tank oder auch in der Flasche passiert, können diese Kohlensäure-Bubbles nicht entweichen und bleiben entsprechend in der Flasche erhalten. Und so wird diese Kohlensäure dann halt auch in das Getränk gut eingebunden, dass sie auch dann möglichst langlebig ist.
0: Und die Lagerung, wie lange braucht so ein Sekt, wie lange muss der lagern?
1: Also bei der traditionellen Flaschengärung hat man eine Lagerdauer, die startet bei 12 Monaten und je nach Produkt geht es rauf auf 5-6 Jahre und ergänzend die Tankgärung, da passiert das Ganze im großräumigeren Verfahren, da geht es schneller, da kann man zwischen 3 und 9 Monaten schon einen Qualitätsschaumwein erstellen auf diese Methode.
0: Ein sehr edles Produkt also, das ihr da herstellt. Johannes, danke, dass du da bist.

0: Johannes Kattus heute zu Gast in den Heimatgrüßen. Johannes, wir haben jetzt schon über die Geschichte eurer Kellerei gehört. Wir haben viel auch über dich gehört, über eure Produktion. Wir reden hier immer von Sekt und man kennt so viele Begriffe: Sekt, Prosecco, Champagner, Franciacorta. Was ist denn der Unterschied?
1: Also im Grunde genommen ist der Hauptunterschied die Region. Einige Regionen, speziell in Europa, haben es geschafft, kann man durchaus sagen, über die Jahre sich geschützte Regionsbezeichnungen zu erarbeiten. So ist die Champagne eine Regionsbezeichnung, ähnlich wie Prosecco, Cava in Spanien, Franciacorta auch wiederum in Italien. Und da ist entsprechend die Vorgabe, dass nur Schaumweine, die aus dieser Gegend kommen und dort verarbeitet und abgefüllt wurden, tatsächlich so genannt werden dürfen. Das Grundprodukt ist oft eigentlich letztendlich dann sehr ähnlich. Es unterscheidet sich vielleicht bei den Grundweinen, aber die Produktionsmethode der Versektung mit der zweiten Gärung ist in jeder Region im Grunde genommen gleich und man wird in jeder Region wirklich qualitativ sehr hochwertige Schaumweine vorfinden und am Ende des Tages ist es dann ein bisschen Geschmackssache und auch Lifestyle, welches Produkt man bevorzugt.
0: Schön, dass ihr euch für den Sekt entschieden habt und den Sekt in Österreich sozusagen auch weiterbringt. Danke, dass du da bist.

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1: Das waren die Heimatgrüße aus der Sektkellerei Cartus in Wien. Herzlichen Dank, lieber Johannes, dass wir bei euch sein durften. Noch eine kleine persönliche Frage zum Schluss. Wo treffen wir dich, wenn du nicht hier in deiner Sektkellerei bist?
2: Im Moment trifft man mich tatsächlich am häufigsten in meinem anderen Projekt, dem Private Members Club in der Wiener Innenstadt. Da habe ich quasi die Möglichkeit bekommen, unser Stammhaus, wo das Unternehmen vor 5 Generationen gegründet wurde, in einen Members Club nach Londoner Konzept umzubauen. Und das Konzept an sich existiert nun seit 2,5 Jahren und entsprechend verbringe ich sehr viel Zeit vor Ort. Ein wunderschönes Plätzchen, wo ich sehr, sehr gerne bin und immer wieder auch natürlich dann Cartus Sekte genießen darf.
1: Wunderbar und danke nochmal, dass wir da sein durften. Ich bin Eva Schöler und ich freue mich, wenn Sie das nächste Mal wieder dabei sind bei den Heimatgrüßen auf VM1. Wir wünschen Ihnen noch einen wunderschönen Vormittag.

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1: Mit Alexander Fekonja. Ab heute rollt die Pfingstreisewelle durch Österreich. Das bedeutet viel Arbeit für die Polizei, die an diesem Wochenende wieder im Großeinsatz steht. Raserei, Alkohol und Handy am Steuer sind Punkte, auf die ganz genau geschaut wird, sagt Ottmar Bruckner vom Innenministerium.
2: Unsere Kontrollen sollen keine Schikane sein. Wir wollen einfach nur, dass die sich nicht an die Regeln halten, die müssen wir aus dem Verkehr ziehen, damit alle anderen, und das ist der weitaus überwiegende große Anteil, eben sicher und wieder gesund nach Hause kommen. Das wollen wir den Menschen mitgeben.
1: Kontrolliert wird nicht nur auf den Hauptverkehrsrouten. Kontrollen sind jederzeit und überall möglich, sagt Bruckner. Im letzten Jahr sind auf den österreichischen Straßen 2 Menschen bei Unfällen ums Leben gekommen. Das Bundesheer hat nach dem Zopfurteil des Verfassungsgerichtshofs jetzt die neuen Haar- und Frisurregeln festgelegt. Lange Haare sind jetzt für alle Soldatinnen und Soldaten erlaubt, als Dutz oder geflochtener Zopf. Damit zieht das Verteidigungsministerium die Konsequenzen aus dem Urteil des Verfassungsgerichtshofs vom April, das das bisherige Zopfverbot für Männer als diskriminierend gekippt hatte. Stichwort Soldaten. Beim NATO-Außenministertreffen in Schweden hat US-Präsident Trump überraschend angekündigt, 5000 zusätzliche US-Soldaten nach Polen zu entsenden. Noch vor wenigen Wochen hat er ja einen Truppenabzug aus Europa angedeutet. NATO-Generalsekretär Rutte begrüßt den Schritt, warnt aber, Europa müsse langfristig mehr Verantwortung für die eigene Verteidigung übernehmen. Und Airbnb will seinen Dienst künftig persönlicher gestalten und setzt dafür stärker auf künstliche Intelligenz. Wer etwa oft Unterkünfte mit Pool gebucht hat, bekommt dieses Merkmal bei neuen Angeboten künftig gleich prominent angezeigt. Die KI soll außerdem die Millionen Bewertungen auf der Plattform automatisch zusammenfassen, damit die Nutzerinnen und Nutzer nicht mehr alles selbst durchlesen müssen.
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3: Und da ist sie schon wieder, die letzte Mittagspause in dieser Woche und noch dazu vor dem verlängerten Wochenende. Ich bin Nadja Heiseler. Kurz nach 12 haben wir es und in den nächsten 2 Stunden ist alles verpackt, was Sie gewohnt sind und was wir brauchen zur Mittagspause. Es geht um unseren Alltagstipp. Wir schauen auf die Gesundheit. Ingo Rotter und sein Musikschmankerl sind mit dabei. Und natürlich ganz viel Musik.

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1: In Vorarlberg und in Tirol bleibt es strahlend sonnig. Von Salzburg ostwärts mischen sich aber ein paar Wolken ein. Im Großen und Ganzen bekommen wir aber am Nachmittag überall Sonnenstrahlen ab. Bei Temperaturen bis zu 28 Grad. Aktuell hat es da in Wien 24, Graz 25, Salzburg 23 und Bregenz 22 Grad. Morgen wird es dann noch wärmer. Die Höchstwerte liegen da bei 22 bis 29 und im Westen sogar 30 Grad.
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2: Aktuell kommt es zu einigen Verkehrsbehinderungen in mehreren Regionen. In Tirol gibt es stockenden Verkehr auf der Fernpassstraße zwischen Reute Nord und Reute Süd. In Salzburg ist die Tauernautobahn zwischen Eben im Pongau und Pfarrwerfenwerfen betroffen. Hier müssen Sie mit stockendem Verkehr und einem Zeitverlust von bis zu 8 Minuten rechnen. In Niederösterreich ist die Guttensteiner Straße in beiden Richtungen gesperrt. Grund dafür ist ein Stau aufgrund einer Unfallaufnahme, wobei die Polizei den Verkehr regelt. In der Steiermark kommt es auf der Pürenautobahn zwischen Gersdorf und dem Grenzübergang Spielfeld zu stockendem Verkehr. Hier ist mit einer Wartezeit bei der Ausreise nach Slowenien zu rechnen. In Kärnten gibt es auf der Tauernautobahn zwischen Rastplatz Weißenstein und Oswaldibergtunnel eine Verkehrsbehinderung aufgrund einer Blockabfertigung. Rechnen Sie mit längeren Fahrzeiten in all diesen Bereichen. Wir wünschen eine gute Fahrt.

Ja, viele, die einen Garten zu Hause haben, die lieben ihn, bis sie die Schnecken sehen. Dann ist es meistens mit der Freude des Gärtners vorbei. Ja, was man gegen die Schnecken tun kann,

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1: Die Andrea aus Güssing im Burgenland hat einen Tipp, wie wir Schnecken aus dem Garten fernhalten. Verteilen Sie rund um Salat und junge Pflanzen etwas zerstochene Eierschale oder Kaffeesatz. Die raue Oberfläche mögen die Schnecken nämlich nicht und gleichzeitig bekommt der Boden noch ein paar natürliche Nährstoffe dazu, ganz ohne die Schnecken zu töten.
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1: Gut motiviert dürfen Sie sein, wenn Sie im Büro sind. Es hilft nichts, aber das lange Wochenende, das steht für ganz, ganz viele vor der Tür, das Pfingstwochenende. Und heute geben wir noch einmal Gas, das sagen jetzt auch Alpenland Power in unserem Mittagshit.

0: keine zweite Haut, aber ein zweiter Mensch wird heute am Nachmittag bei meinem Kollegen Philipp Bammer im Studio sein. Er hat nämlich Christoph Hauser heute am Nachmittag live zu Gast. Nichtsdestotrotz gibt's natürlich die Möglichkeit für Ihre Musikwünsche unter 013 3x die 6 und 5x die 7.
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Wenn Sie heute jemand geärgert hat, machen Sie sich keinen Kopf darüber. Es ist Freitag, es scheint im Großteil des Landes die Sonne und mit dem Schmäh von Peter Cornelius geht's sowieso alles leichter.

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0: Jawohl, ich wünsche Mahlzeit. Wir schauen gleich zu den Weltnachrichten. In ein paar Minuten haben wir es eins. Und dann gibt's natürlich die zweite Stunde von unserer Mittagspause. Da geht's um die Gesundheit. Ingo Rotter und sein Musikschmankerl ist mit dabei. Und heute ist übrigens Tag des Vanillepuddings.
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1: Mit Alexandra Fekonja. Die Pfingstreisewelle rollt. Halb Österreich macht sich auf den Weg ans Meer. Das schöne Wetter sorgt dafür, dass heuer sehr viel los ist auf den Straßen. Die Polizei wird deswegen genau hinschauen und hat vor allem Raser, Drängler und das Thema Alkohol am Steuer im Visier. Ottmar Bruckner vom Innenministerium hat einen Appell an die Autofahrerinnen und Autofahrer.
2: Vorsichtig fahren, vorausschauend fahren, nicht beeinträchtigt fahren, so wie man selber nach Hause kommen will, das will man auch von anderen erwarten sozusagen. Das wollen wir den Menschen mitgeben.
1: Österreichweit sind über 2500 Einsatzfahrzeuge und 400 Motorräder im Einsatz. Im letzten Jahr sind im Pfingstreiseverkehr 2 Menschen bei Unfällen auf den österreichischen Straßen gestorben. Den Menschen in Grönland reicht es. Rund 500 haben bei der Eröffnung des neuen US-Konsulats in der Hauptstadt Nuuk demonstriert und sich 2 Minuten lang mit dem Rücken zum Gebäude gestellt. Hintergrund sind US-Präsident Trumps wiederholte Drohungen, Grönland unter US-Kontrolle zu bringen. Grönlands Regierungschef hatte die Einladung zur Eröffnung erst gar nicht angenommen. Litauen ist ein Schlag gegen eine Schmugglerbande gelungen. 27 Hintermänner eines ungewöhnlichen Schmuggelnetzwerks wurden festgenommen. Die Kriminellen haben Wetterballons genutzt, um Zigaretten aus Belarus illegal über die Grenze zu fliegen. Unter den Festgenommenen sind auch 13 Beamte der litauischen Polizei und des Grenzschutzes. Und noch zum Fußball, da geht nun offiziell eine Erfolgsära zu Ende. Pep Guardiola verlässt nach 10 Jahren Manchester City. Unter dem spanischen Trainer haben die Citizens 6-mal die englische Meisterschaft gewonnen. Dazu die Champions League, 3 FA Cup Titel und 5 Ligapokale. Zuletzt ist es aber nicht mehr rund gelaufen. In den vergangenen 2 Saisons ist City in der Premier League hinter den Rivalen Liverpool und Arsenal gelandet.
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3: Angekommen in der 2. Stunde von unserer Mittagspause. Schön, dass Sie mit dabei sind. Ich bin Nadja Heiseler, begrüße Sie. Pünktlich zum Pfingstwochenende macht der Sommer Einkehr oder Rückkehr. Es gibt vielerorts 30 Grad, wie es mit dem Sommerwetter, mit dem Wochenendwetter genau ausschaut. Das gibt's gleich, ein Sommerfeuerwerk. Musikalisch hat jetzt Melanie Bayer.

0: wir nun zum Wetter für Österreich.
1: Von Salzburg ostwärts ist es immer wieder etwas bewölkt. Im Großteil des Landes zeigt sich der Nachmittag aber äußerst sonnig. Vor allem in Vorarlberg und in Tirol und das bei Temperaturen bis zu 28 Grad. Und morgen wird es sogar noch ein bisschen wärmer. 22 bis 29 Grad, die Höchstwerte morgen Samstag. Im Westen gehen sich sogar 30 Grad aus. Trotzdem ist aber auch morgen die eine oder andere Wolke mit dabei. Regen gibt's aber wenn dann nur ganz vereinzelt.
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2: Aktuell kommt es zu einigen Verkehrsbehinderungen in mehreren Regionen. In Tirol gibt es stockenden Verkehr auf der Fernpassstraße zwischen Reute Nord und Reute Süd. In Niederösterreich ist die Gutensteiner Straße zwischen der Kreuzung nach Theresienfeld und der Badener Straße in beiden Richtungen gesperrt. Es kommt zu einem Stau aufgrund einer Unfallaufnahme, die Polizei regelt den Verkehr. In der Steiermark gibt es stockenden Verkehr auf der Pürnautobahn zwischen Gersdorf und dem Grenzübergang Spielfeld. Hier ist mit einem Zeitverlust aufgrund von Wartezeiten bei der Ausreise nach Slowenien zu rechnen. In Kärnten kommt es auf der Tauernautobahn zwischen dem Rastplatz Weißenstein und dem Oswaldibergtunnel zu Verkehrsbehinderungen aufgrund einer Blockabfertigung. Rechnen Sie mit längeren Fahrzeiten in all diesen Bereichen. Wir wünschen eine sichere Fahrt.

behaupte mit Stolz, in meinem familiären oder Bekannten- und Freundeskreis gibt's wirklich fast niemanden, der noch zur Zigarette greift, also fast niemanden, der noch raucht. Ja, und ums Rauchen und um die Zigaretten geht's heute in unserem Gesundheitstipp. Dr. Martin Juchum hat uns dazu was zu sagen, gleich nach den Lumpenmandern.

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1: Ich darf alle Hörerinnen und Hörer von VM1 zum heutigen Gesundheitstipp begrüßen. Wir stellen uns heute die Frage, stimmt es eigentlich, dass 3 Zigaretten pro Tag nichts ausmachen? Wenn man von der chronischen Schädigung der Lunge, Stichwort Lungenemphysem, COPD, oder dem zunehmenden Faltigwerden der Haut ausgeht, wird eine geringe Zigarettenzahl auch eine weniger ausgeprägte Schädigung verursachen. Zigarettenrauchen fördert aber bekanntlich auch die Entstehung verschiedener Krebsleiden. Hier gibt es Studien, die auch bei einer minimalen Zigarettenanzahl eine Schädigung des Erbgutes und damit eine Begünstigung der Krebsentstehung bewiesen haben. Ich darf mich für das Interesse bedanken und freue mich auf das nächste Mal.
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mit dabei in der heutigen Freitags-Mittagspause ist natürlich mein Kollege Ingo Rotter und sein Musikschmankerl. Und heute, da hat er sich den Romantik-Express zur Brust genommen. Die Easy Cheesy Lizzy werden wir gleich hören und auch sonst noch das ein oder andere Wissenswerte über den Romantik-Express.

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1: Mein heutiges Musikschmankerl bringt uns den Romantik-Express. Ja, das ist der Andreas und seine Schwester Margit, so haben sie begonnen. Ja, und zwischendurch gab es auch die Gruppe zu dritt. Und Romantik-Express hören wir heute mit einem ihrer Erfolgstitel, die Easy Cheesy Lisi. Und gratulieren wollen wir auch, weil der Ander feiert heute seinen 50er.

0: Ach ja, alle Mamis und vor allem Mamis von noch kleineren Kindern kennen das. Da gönnt man sich ein Stück Schokolade und schon tapsen die kleinen Füße um die Ecke und möchten auch was. Bei mir war im Zweifelsfall, ja pädagogisch wahrscheinlich nicht sehr wertvoll, immer Alkohol drinnen oder es war besonders scharf. Nur damit ich nicht teilen musste, dieses eine kleine Stück sei mir bitte vergönnt. Bei Vanille habe ich gar kein Problem mit meiner Tochter. Das schmeckt ihr nämlich nicht. Also alles, was mit Vanille ist, gehört mir und umso besser ist es, dass heute Tag der Vanillin-Pudding-Torte ist. Das klingt richtig nach meinem Kuchen von meiner Oma, so richtig altmodisch und genau deshalb auch wieder irgendwie sympathisch. Es ist auch egal, ob selbst gebacken oder aus dem Konditorladen, aus dem Kaffeehaus. Süße Mehlspeisen gehören für viele, auch für mich, dazu. Und an so einem Freitag wie heute, wo es dann ins Wochenende geht, da macht das Ganze noch einmal gemütlicher.
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0: Heute am Nachmittag ist Philipp Bammer für Sie und Ihre Liederwünsche da und er ist aber auch nicht alleine im Studio. Er wird Besuch bekommen. Christoph Hauser wird uns heute besuchen.
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1: Ja, ab ins Wochenende geht's für mich tatsächlich jetzt auch. In der nächsten Stunde ist Freddy Fritz für Sie da, am Nachmittag dann Philipp Bammer. Ich bin Nadja Heiseler, ich wünsche Ihnen ein wunderbares, verlängertes Wochenende. Genießen Sie das Sommerwetter hoffentlich. Wir hören uns nächste Woche wieder, darauf freue ich mich. Bis dahin, alles Gute.

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1: Mit Alexander Fekonja. Österreich ist aktuell nicht am Kurs, seine Klimaziele zu erreichen. Das zeigt der neue OECD-Umweltprüfbericht. Werden die EU-Vorgaben für 2030 verfehlt, drohen finanzielle Belastungen in Milliardenhöhe durch den Zukauf von teuren Emissionszertifikaten als Ausgleich. Aber es gibt auch Positives, sagt Landwirtschaftsminister Totschnig.
2: Erfreulicherweise zeigt der Bericht auch, dass diese Fortschritte über unsere Grenzen hinaus international anerkannt sind. Zum Beispiel Österreichs führende Rolle in der Landwirtschaft mit 27% biologisch bewirtschafteter Fläche oder die fortschrittliche Abwasserbehandlung oder den weiteren Ausbau erneuerbarer Energie bis hin zur starken Kreislaufwirtschaft.
1: Etliche Herausforderungen bleiben aber ebenso Totschnig, etwa der angepeilte Umstieg auf 100% Strom aus erneuerbaren Energien. Die österreichischen Grenzkontrollen zu Tschechien bleiben, werden aber nicht mehr direkt an der Grenze durchgeführt, sondern ins Hinterland verlegt, damit Touristen und Pendler so nicht mehr durch Staus an der Grenze aufgehalten werden, so die Info heute von Innenminister Karner bei einem Treffen mit seinem tschechischen Amtskollegen in Prag. In der Türkei lässt Präsident Erdogan eine der bedeutendsten privaten Universitäten des Landes schließen, die Bilgi-Universität in Istanbul mit mehr als 20.000 Studierenden. Der Schritt kommt einen Tag, nachdem die türkische Regierung die Führung der Oppositionspartei CHP durch ein Gericht abgesetzt hat. Kritiker sehen darin einen weiteren Angriff auf Demokratie und Zivilgesellschaft in der Türkei. Und noch eine wichtige Info für alle Autofans, die legendäre Ente kommt zurück und zwar als Elektroauto. Citroën hat Details zum neuen 2CV bekannt gegeben. Er soll weniger als 15.000 Euro kosten, vollständig in Europa gebaut werden und im Design an das Original erinnern. Der Öffentlichkeit wird die Elektro-Ente im Oktober auf der Pariser Automesse vorgestellt.
3: Willkommen zu Wir machen Musik am Nachmittag, heute am Freitag, den 22. Mai, läuten wir das Wochenende ein und zwar mit Anja Fischthaler und wir heute zusammen und danach gibt's einen Blick aufs Wetter und auf den Verkehr.

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1: Von Salzburg ostwärts ist es immer wieder etwas bewölkt. Im Großteil des Landes zeigt sich der Nachmittag aber äußerst sonnig. Vor allem in Vorarlberg und in Tirol und das bei Temperaturen bis zu 28 Grad. Und morgen wird es sogar noch ein bisschen wärmer. 22 bis 29 Grad, die Höchstwerte morgen Samstag. Im Westen gehen sich sogar 30 Grad aus. Trotzdem ist aber auch morgen die eine oder andere Wolke mit dabei. Regen gibt's aber wenn dann nur ganz vereinzelt.
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2: Aktuell kommt es zu einigen Verkehrsbehinderungen in mehreren Regionen. In Tirol gibt es stockenden Verkehr auf der Fernpassstraße zwischen Reute Nord und Reute Süd. In Oberösterreich verzeichnen wir ebenfalls stockenden Verkehr auf der Mühlkreisautobahn zwischen Industriezeile und Franzosenhausweg. In der Steiermark gibt es einen Stau auf der Pürenautobahn zwischen Knoten Pegau-Deutsch-Feistritz und Gradkorntunnel 1, verursacht durch eine Blockabfertigung. In Kärnten kommt es zu stockendem Verkehr auf der Südautobahn zwischen Lendorf-Tunnel und Falkenberg-Tunnel. Rechnen Sie mit längeren Fahrzeiten in all diesen Bereichen. Kommen Sie gut und sicher an Ihr Ziel.

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1: Ja, ein Obergreiner, der muss sein am Freitagnachmittag hier in Wir machen Musik. Wo die alte Mühle steht, das waren die jungen Original-Obergreiner, die offiziellen Nachfolger der legendären Slawko Ausenik und seine Original-Obergreiner. Sie führen den gewohnten Obergreiner-Klang weiter. Und jetzt geht's zu Jung und Sexy, zu den Alpen-Yetis. Die kommen aus dem Zillertal und ja, sie sind jung und sexy, hören Sie selbst. Jung.

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Andreas Gabalier, den kennt man natürlich, den Volksrock'n'Roller, so ist er bekannt geworden. Er wurde 1984 in Graz geboren und startet seine Karriere 2009 mit dem Hit Ising alliert für die, und das hat ihn schlagartig berühmt gemacht. Nicht ganz so bekannt, aber auch ein talentierter Sänger aus der Steiermark. 2017 war er Halbfinalist bei The Voice of Germany, und er singt ein bisschen Austropop angehauchte Lieder. Ja, kann man so sagen, Wölkscheiben, das singt er uns jetzt in Wir machen Musik am Nachmittag. Ha!

Simon Stadler aus dem Zillertal, ja auch aus dem Zillertal, ein junger, energiegeladener Musiker, der sich in der modernen Volksmusikszene schon einen Namen gemacht hat. Mit seiner markanten Stimme, seiner sympathischen Art und seinem typischen Tiroler Party-Sound sorgt er vor allem bei Live-Auftritten für Stimmung und natürlich auch bei uns im Radio. Jetzt geht's zu den Tiroler Alpenkavalieren und die sind eine Volksmusik- und Stimmungskapelle aus Tirol. Ja, auch aus dem Fernsehen bekannt. Sie spielen mit steirischer Harmonika, Gitarre, Bariton und Gesang und sorgen dafür echte Alpenstimmung. Bei uns jetzt das wohl bekannteste Lied, die Brenner Jausen.

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Das war schon wieder mit Wir machen Musik am Nachmittag. Gleich geht's weiter mit Philipp Bammer und der hat einen Gast bei sich, nämlich Christoph Hauser. Und er wird außerdem Ihre Musikwünsche erfüllen unter 0133 mal die 6 und 5 mal die 7 eine Sprachnachricht hinterlassen. Und Philipp wird versuchen, Ihren Wunsch heute noch zu spielen. Ich sage auf Wiederhören, ein schönes Wochenende.

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1: Mit Alexandra Fekonja. Bei der Kreislaufwirtschaft ist Österreich Vorreiter, bei den Klimazielen aber nicht auf Kurs. Das zeigt der aktuelle OECD-Umweltprüfbericht. Die Treibhausgasemissionen entwickeln sich sogar in die falsche Richtung. Und wenn Österreich die EU-Ziele nicht erreicht, muss unser Land Milliarden zahlen. Landwirtschaftsminister Totschnig sieht trotzdem aber auch Fortschritte.
2: Mehr als 60% der Siedlungsabfälle werden in Österreich recycelt oder kompostiert. Das ist einer der höchsten Werte innerhalb der OECD. Entscheidend ist, dass wir weiterhin konsequent wirksame Klima- und Umweltmaßnahmen umsetzen, die auch von der Bevölkerung breit mitgetragen werden.
1: Kritik gibt es vom WWF und den Grünen. Sie drängen auf ein verbindliches Klimaschutzgesetz. Grünen-Klubobfrau Gehwessler wirft der Regierung vor, in die falsche Richtung zu steuern, etwa mit teureren Öffis oder neuen Dieselsubventionen. Nach 6 Verhandlungsrunden gibt es jetzt doch noch einen Gehaltsabschluss für die rund 7.500 Beschäftigten der Papierindustrie. Die Löhne und Gehälter steigen rückwirkend ab Mai um durchschnittlich 2,5%. Das liegt allerdings unter der Inflationsrate von 3,35%. Die Gewerkschaft spricht deswegen von einem schwierigen Kompromiss. Um den illegalen Handel mit Hunden und Katzen in der EU zu bekämpfen, führt die Union eine Chippflicht ein. Die Tiere müssen künftig per Mikrochip identifizierbar und in nationalen Datenbanken registriert sein. In Brüssel hat die EU heute grünes Licht für die neuen Regeln gegeben. Für Österreich ändert sich aber vorerst wenig, denn hierzulande gilt die Chippflicht für Hunde und Zuchtkatzen schon. In Wien sollen alle Taxis eine einheitliche Farbe bekommen. Das plant Vizebürgermeisterin Barbara Nowak. Neben der Farbe soll aber auch die Qualität der Fahrzeuge und der Fahrerinnen und Fahrer verbessert werden, etwa durch strengere Prüfungen und mehr Kontrollen. Auf welche Farbe es hinausläuft, ist noch offen. Nowak selbst könnte sich violett vorstellen.
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3: Ja, es ist Freitagnachmittag, liebe Hörer von Radio VM1. Endlich ist es soweit und wir können bald in ein verlängertes Wochenende reinstarten. Wir sind also auf der Mission Wochenende quasi hier auf Radio VM1 und entdecken jetzt gleich einmal die Mission Liebe mit Nathalie Holzner. Ich wünsche Ihnen einen wunderbaren Freitagnachmittag und dann schauen wir natürlich auch noch auf Wetter und Verkehr. Auf

0: wir nun zum Wetter für Österreich.
1: Immer wieder bewölkt ist es von Salzburg ostwärts, großteils strahlend sonnig ist es dagegen vor allem in Vorarlberg und in Tirol. Die höchsten Temperaturen liegen jetzt am Nachmittag zwischen 20 und 28 Grad. Am wärmsten ist es im Westen und im Süden. Großteils sonnig klingt der Tag dann am Abend aus, auch der Wind lässt nach, bevor es dann morgen sommerlich weitergeht mit Temperaturen bis zu 30 Grad.
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2: Aktuell kommt es zu einigen Verkehrsbehinderungen in mehreren Regionen. In Tirol gibt es stockenden Verkehr auf der Inntalautobahn zwischen Kufstein Nord und dem Grenzübergang Kiefersfelden sowie auf der Fernpassstraße zwischen Reute Nord und Reute Süd. In Vorarlberg ist auf der Rheintal-Walgau-Autobahn zwischen dem Grenzübergang Hörbranz und dem Pfändertunnel ein Stau aufgrund einer Blockabfertigung zu verzeichnen. In Oberösterreich gibt es stockenden Verkehr auf der Mühlkreisautobahn zwischen Industriezeile und Franzosenhausweg sowie auf der Pürenautobahn zwischen der Tunnelkette Leinberg und Rosleiten. In der Steiermark kommt es auf der Südautobahn im Herzogbergtunnel zu einer Verkehrsbehinderung aufgrund einer Blockabfertigung. Zudem gibt es einen Stau auf der Pürenautobahn zwischen Knoten Pegau-Deutschfeistritz und dem Gradkorntunnel 1, ebenfalls aufgrund einer Blockabfertigung. Rechnen Sie mit längeren Fahrzeiten in all diesen Bereichen. Wir wünschen eine gute Fahrt.

Ja, ein bisschen nachdenklich auf der anderen Seite des Weges von Marc Pircher, so kennt man ihn normalerweise eher nicht, sondern eher ein bisschen stimmungsvoll, aber abwechslungsreich macht's ja aus. Und das gilt auch für unseren VM1-Nachmittag, liebe Hörer, und Sie können da maßgeblich mitbestimmen. 013, 3x die 6, 5x die 7, also keine falsche Scheu quasi, sondern einfach den Musikwunsch einsenden bei uns und ich freue mich dann auch, diesen zu erfüllen. Jetzt haben wir mal die Fidel Mölltaler bei uns und zwar das wahre Glück auf Heimat Erde. Viel Spaß!

0: Ja, was wäre ein Wochenende ohne die Musik hier bei uns auf Radio VM1. Jetzt haben wir es gleich 15.15 Uhr. Und vor allem, was wäre der VM1 Nachmittag ohne Ihre Musikwünsche unter der 013 3x die 6, 5 mal die 7. Und es geht schon dahin, wir haben schon den ersten Musikwunsch jetzt bei uns gleich.
1: Ja, hallo, hier ist der Matthias aus Emmendingen. Er grüßt das VM1-Team. Ihr seid ein guter Radiosender, guter Musik. Ich wünsche mir das Lied heute von EAV. Ba-ba-ba, Banküberfall. Das Böse ist immer und überall. Das wäre nett, wenn das kommen würde. Schönen Pfingsten euch allen. Tschüss.
0: Ja, da bist du nicht der Einzige, der das auf- und abhört von EAV, Baba, Banküberfall. Den gibt's jetzt zumindest musikalisch. Eine legendäre Nummer, passend zum Wochenende auf Radio VM1.
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0: Ja, die Kreine ist aus dem Wechselland und sie haben ja erst jetzt ihr 10-jähriges Jubiläum gefeiert. Ja, und wir haben schon den nächsten Musikwunsch hier bei uns auf Radio VM1. Weiter geht's.
1: Ja, grüßt euch. Da spricht der Putztani aus Turnau. Ich wünsche allen Freunden und Bekannten ein schönes Wochenende. Genießt es. Und auch meinen Jagdkollegen im Tal, meinen Jagdkameraden, ein kräftiges Weidmannteil. Aus diesem Anlass wünsche ich mir das Jagerleben. Danke, grüßt euch.
0: Ja, das Jägerleben, das ist auch schön und vor allem jetzt Richtung Sommer, wenn es geht. Und für alle Jäger jetzt das Jägerleben von der Rossfeld Musik ganz schneidig aufgespielt.

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1: Ja, die schönste Musik, die braucht man natürlich vor allem für das verlängerte Wochenende. Ich hoffe, Sie sind schon auf dem Weg ins Wochenende oder können jetzt auch schon draußen im Garten vielleicht ein bisschen genießen und natürlich Handy unbedingt in die Hand, um die Musikwünsche einzusenden. 013 3x die 6 5x die 7, liebe Hörer, das ist die Nummer. Und jetzt haben wir den Blechreiz-Pop, da ist das Handy auch mit im Spiel. Ich kenne die von meinem Handy.

0: Ja, ich kenne die von meinem Handy, der Blechreiz-Pop, und die Handys, die glühen richtig heiß, bennen die wir von Radio VM1 013, 3x die 6, 5x die 7, diese Nummer wurde vom nächsten Hörer schon wieder gewählt.
1: Hallo, da ist der David aus Osttirol und ich darf mir gern von Florian Andreas Gummistiefelbraut wünschen. Danke, schöne Grüße.

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1: Wir haben Freitag Nachmittag, liebe Hörer von Radio VM1, und es geht schon wieder weiter mit dem nächsten Musikwunsch bei uns.
2: Liebes VM1-Team, da spricht der Mani. Ich wünsche mir den neuen Song von Nachtflug, Bilder, die man nie vergisst. Danke und liebe Grüße aus Fücklerbruck.
1: Ja, mögen auch jetzt am Pfingstwochenende ein paar Bilder entstehen, die man nimmer vergisst. Nachtflug mit Bilder, die man nie vergisst, hier bei uns auf Radio VM1.

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1: Ja, liebe Hörer, wenn man ins Wochenende startet, dann mag man natürlich die eigenen Lieblingslieder hören und die Möglichkeit gibt's bei uns auf Radio VM1, wie schon gehört jetzt gerade, und wir haben auch schon den nächsten Musikwunsch und wenn es Richtung Wochenende geht, dann natürlich umso mehr Musikwünsche.
2: Hallo VM1, hier ist die Christa aus Passau. Ich würde mir wünschen vom Graster Echo Mädchen ohne Namen. Danke.
1: Ja, liebe Grüße nach Passau. Wir haben auch sehr viele Hörer aus unserem nördlichen Nachbarland. Freut uns ganz besonders. Und jetzt das Kranstein-Echo und das Mädchen ohne Namen gibt's bei uns.

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ein Fest in dieser schönen Nacht mit den Zwiedern. Und ja, wir haben auch in der kommenden Stunde ein Fest mit meinem Interviewgast. Jetzt dann gleich gibt's mehr dazu. Und jetzt haben wir die Nachrichten aus Österreich und der Welt.

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1: Mit Alexander Fekonja. Die ersten feierwütigen Jugendlichen aus Österreich sind bereits für die Pfingstparty in Lignano eingetroffen. Heuer gibt es für sie aber verschärfte Regeln. Der beliebte italienische Badeort hat sogenannte rote Zonen eingeführt, in denen Platzverweise verhängt werden können. Frühere Sperrstunden, Alkoholbeschränkungen und mehr Polizei sollen Exzesse verhindern. Über 20.000 Österreicherinnen und Österreicher werden heuer zu Pfingsten in Lignano wieder erwartet. Wir bleiben noch in Italien. Da hat die Polizei nämlich ein illegales Streaming-Netzwerk zerschlagen. Über eine App namens Cinema Goal wurden Inhalte von Sky, DAZN, Netflix und anderen Plattformen illegal weitergeleitet. Mehr als 70 Personen waren am Vertrieb beteiligt. Der Schaden wird auf rund 300 Millionen Euro geschätzt. Auch den ersten 1000 identifizierten Nutzerinnen und Nutzern drohen jetzt Geldstrafen. Bei den Klimazielen geht Österreich komplett in die falsche Richtung, zeigt der aktuelle OECD-Umweltprüfbericht. Wenn Österreich die EU-Ziele nicht erreicht, drohen Zahlungen in Milliardenhöhe. Scharfe Kritik an die Regierung gibt es deswegen vom WWF und den Grünen. Sie drängen auf ein verbindliches Klimaschutzgesetz. Einziger Lichtblick: bei der Kreislaufwirtschaft ist Österreich Vorreiter. Und den falschen Abnehmer hat sich ein Fahrraddieb in Wien ausgesucht. Er hat versucht, sein gestohlenes E-Bike ausgerechnet einem Kriminalbeamten in Zivil zu verkaufen. Der Polizist hat statt zur Geldbörse zum Funkgerät gegriffen. Der 31-Jährige wurde festgenommen und das E-Bike ist inzwischen wieder bei seinem rechtmäßigen Besitzer.
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2: Liebe Hörer von Radio VM1, ja, diese Stunde bringt auch einen Live-Studiogast bei mir, ist nämlich der Christoph Hauser, ein Musikant mit Leib und Seele. Servus Christoph.
3: Servus Philipp. Servus. Philipp, freut mich narisch, dass ihr da sein könnt. Bei VM1 freut mich narisch, dass alle beim Radio hoffentlich zuhören, ja, und dass wir ein cooles Interview machen, da ich so.
2: Ja genau, ist ja deine Premiere hier bei uns auf Radio VM1.
3: Ja, stimmt, ja. Und mein Kollege, der Thomas, der hat mal fleißig angerufen, dass wir oft ein Radio hören und ja.
2: Genau, ja, und wir erfahren jetzt gleich mehr zu dir und zu deiner Musik, aber jetzt haben wir mal Spiel mehr, eine alte Melodie von Zeitlos.

0: wir nun zum Wetter für Österreich.
1: Immer wieder bewölkt ist es von Salzburg ostwärts, großteils strahlend sonnig ist es dagegen vor allem in Vorarlberg und in Tirol. Die höchsten Temperaturen liegen jetzt am Nachmittag zwischen 20 und 28 Grad. Am wärmsten ist es im Westen und im Süden. Großteils sonnig klingt der Tag dann am Abend aus, auch der Wind lässt nach, bevor es dann morgen sommerlich weitergeht mit Temperaturen bis zu 30 Grad.
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2: Aktuell kommt es zu einigen Verkehrsbehinderungen in mehreren Regionen. In Tirol gibt es stockenden Verkehr auf der Fernpassstraße zwischen Reute Nord und Reute Süd. In Vorarlberg ist auf der Rheintal-Walgau-Autobahn zwischen dem Grenzübergang Hörbranz und dem Pfändertunnel ein Stau aufgrund einer Blockabfertigung zu verzeichnen. In Oberösterreich gibt es stockenden Verkehr auf der Mühlkreisautobahn zwischen der Tunnel Niedernhardt-Einhausung und dem Franzosenhausweg sowie auf der Pürnautobahn zwischen dem Tunnel St. Pankraz und dem Tunnel Roßleiten. In der Steiermark ist auf der Pürnautobahn zwischen dem Knoten Peggau-Deutschfeistritz und dem Gradkorntunnel 1 ein Stau aufgrund einer Blockabfertigung gemeldet. Im Burgenland gibt es stockenden Verkehr auf der Südostautobahn zwischen Wulker-Brodersdorf und Siegendorf aufgrund eines Unfalls. Rechnen Sie mit längeren Fahrzeiten in all diesen Bereichen. Wir wünschen eine gute Fahrt.

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1: Ja, perfekt für den Nachmittag ist auch mein Studiogast Christoph Hauser. Servus nochmal, Christoph.
2: Servus, Philipp, ja.
1: Ja, ich freue mich, dass du heute da bist.
2: Und ja, super, ja, auf ein cooles Interview, ja.
1: Genau, und du bist ja als Solokünstler unterwegs. Erzähl mir mal, wie hat denn deine Musiklaufbahn so angefangen?
2: Ja, meine Musiklaufbahn hat angefangen im Trio Zillertal, dort einmal 2016, im Juli, habe ich Trio Zillertal gegründet, mit dem Manuel und mit dem Martin. Oft haben wir da ein Jahr gespielt, auf dann wo ist der Martin eben, weil er Kinder daheim hat und so, hat er mich verlassen und oft habe ich im Duo Zillertal weitergespielt mit dem Manuel. Bis 2020 haben wir im Duo Zillertal gespielt, hätten eigentlich auch viele Auftritte, muss ich sagen, und ab 2020 bis jetzt im Solo. Und jetzt, wo die CD beim Home geht, immer so hart und wo sind die Hände auch das Wochenende?
1: Ja, das heißt eigentlich, es sind immer weniger geworden bei dir und jetzt bist du quasi der, der die Leute alleine unterhaltet.
2: Ja, genau, ja.
1: Ja, so schaut's aus.
2: Und ich hätte auch vor kurzem mein 10-jähriges Heuer, das habe ich in der schönen Angalm im Wildschön auch gefeiert, beim Fred mit seinem Team, mit Fred Klingler, gefreut mich narrisch, dass ich beim Fred auch einmal spielen konnte. Ja, er hat gesagt, mir im Sommer oder im Herbst schauen wir weiter, dass ich wieder mal auf der Bühne stehen kann. Gefreut mich narrisch, ja.
1: Ja, und du bist ja ein richtiger Zillertaler Musikant und dich prägt das typisch Tirolerische musikalisch, oder?
2: Ja, genau. Ich mache eigentlich eine Zillertaler Musik mit Borisch, Walzer und Polka, weil das bei mir am Blut liegt, ja.
1: Ja. Genau, ja, das hört man schon. Und das hört man auch jetzt bei deinem Titel, den wir jetzt gleich hören werden, nämlich Christoph Hauser mit Wo sind die Hände? Heut ist Wochenende. Ja, so.

0: Wo sind die Hände? Heute ist Wochenende von Christoph Hauser, meinem Studiogast. Ja, Christoph, der Titel passt ja eigentlich perfekt. Heute.
1: Ja, passt eigentlich gut, weil heute ist Freitag und jetzt gehen wir ins Wochenende rein. Wo sind die Hände? Heute ist Wochenende, passt ganz gut, ja.
0: Ja, perfekt. Auch dein Timing für den Studiobesuch heute.
1: Ja, genau. Und das ist ja meine Einkomposition. Ich schreibe eigentlich die Lieder alle selber. Und ja, vielleicht spielst du noch ein Liedl heute oder so.
0: Ja, du hast ja einige Eigenkompositionen mit dabei. Das heißt quasi so wirklich externe Unterstützung für deine Musik hast du eigentlich nicht, sondern wirklich deine eigenen Titel.
1: Ja, alles meine Eigenkompositionen. Und wie gesagt, ich habe ja 10 Jahre Christoph Hauser gehabt und hätte es beim Fred Klingler mit dem Team in Wiltschenau in der schönen Angeln gefeiert. Das war letzten Sonntag und da ist im Garten grillen und chillen eigentlich gut umgekommen, weil die Kundler Fußballer haben eigentlich die Lieder schon automatisch alle gesungen. Das ich brauche gar nicht mehr viel singen, muss ich sagen.
0: Ja,
1: und das freut mich auch, dass man auf den richtigen Weg kann.
0: Das ist immer eine Auszeichnung für jeden Musiker, wenn die Eigenkompositionen auch mitgesungen werden.
1: Ja, schon, ja.
0: Ja, auf jeden Fall. Und du hast immer auch sehr viel Humor bei deinen Titeln mit dabei. Das fällt auf jeden Fall auch auf, auch bei dem nächsten Titel jetzt dann gleich. Wie wichtig ist dir dein Humor, vor allem in der Musik?
1: Wohl, ich tue eigentlich gern musizieren und ja, ich habe mir das eigentlich nie gedacht, dass es ein Humor angeht, aber vielleicht wird es jetzt mal mehr erzählt, was ein bisschen weniger mit der Musik, weil ich recht ein Humor war. Aber vielleicht geht es mal wieder bergauf, ja.
0: Und du bist wirklich auch immer humoristisch unterwegs und mit einem Lächeln auf die Lippen.
1: Ja, schon, eigentlich. Mich freut es eigentlich auch, weil wenn ich wieder spielen kann und ja, wir haben auch viel Almen noch, die haben wir auch drum, dass ich da vielleicht mal spielen kann und das wird heute schon mal, wir haben auf dem richtigen Weg. Im Zillertal braucht wieder ein paar Musik, vielleicht spielen wir da und ja.
0: Ja, so
1: freut mich nochmal, dass ich bei dir da bin, Philipp heute, ja, und wir machen ein Interview.
0: Ja, genau. Und wir haben beim Heimgehen Toi Miser Hart jetzt von dir mit dabei.
2: Ja.

0: Ja, das Wochenende ist so gut wie da und Christoph Hauser bei mir im Studio. Lieber Christoph, wir haben schon über deine musikalische Heimat gesprochen, über das Zillertal, und ich glaube, dort gibt es wirklich ganz viele zahlreiche Künstler, wo man wahrscheinlich auch irgendein Vorbild hat. Wie ist denn das bei dir? Weil die Auswahl ist wirklich nicht zu groß.
1: Der Papa von mir ist der Zillertal und die Geigerin, ja. Mein ganzer Umfang, wo hat mir der Papa ein bisschen beim Zicher was beigebracht. Und dass ich eine finde, wie es an der Musik läuft und auf dem Zicher. Und oft habe ich eigentlich so selber Lieder schreiben angefangen, weil ich habe die 4 CD eigentlich alle selber geschrieben. Und ja,
0: das heißt eigentlich,
1: die Musik ist am Blut bei mir und der Papa spielt auch mit der Musik. Was soll es? Auf geht's eigentlich gut, muss ich sagen.
0: Ja, das heißt eigentlich, dir ist wirklich die Musik schon in die Wiege gelegt worden, weil der Zillertal und die Geigerin schon jahrelang ja erfolgreich am Weg.
1: Ja, schon eigentlich, ja. Die machen auch Musik und ja, die machen auch gute Musik und vielleicht spielst du auch ein Stückchen vom Papa, oder?
0: Ja.
1: Ich würde sagen, vorher schon gesagt und ja.
0: Ich würde sagen, das machen wir dann gleich, aber wie wichtig ist denn dir auch, dass du dann dein eigenes Ding machst, und was ist da davor und danach, wenn man, sag jetzt, einen Musikanten in der Verwandtschaft, in der Familie hat?
1: Ja, oft geht's auch ein bisschen leichter, weil den Papa kennen sie auch alle und oft dann kennen sie den Buben normal auch und ja. Nein, aber fleißig unterwegs, glaube ich, mit der Musik und ja.
0: Ja, ist auf jeden Fall kein Nachteil, würde ich sagen, oder?
1: Ja, schon, ja.
0: Und in diesem Sinne haben wir jetzt da der Zillertaler und die Geigerin mit dabei, also der Papa von Christoph Hauser, jetzt mit Madonna, Madonna.

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1: Ja, liebe Hörer, in diesem VM1 Musiknachmittag, da ist weiterhin Christoph Hauser hier bei mir zu Gast. Ja, und jetzt kommen richtige sommerliche Temperaturen auf uns zu. Lieber Christoph, bist du eigentlich auch so ein richtiges Sommerkind und freust du schon auf den Sommer?
2: Ja, mir gefällt eigentlich die Sonne schon, aber wenn sie zu stark wird, die Sonne, mag ich eigentlich nicht, okay, lieber einen Schatten.
1: Ja, da bin ich da auch dabei.
2: Und, ja, oder ich hol mir Eis, wo, auf diese genau. Eis. Aber ich so habe jetzt gesagt, ich habe jetzt 10 Jahre gefeiert, bei Fred habe ich gespielt, bin ich schon angehalten. Und da wo auch die Kundler Fußballer und da habe ich mir einen neuen Hit von mir im Garten Grillen und Chillen gespielt und die haben eigentlich die Kundler Fußballer eigentlich alle nachgesungen und ja, das gefällt mir narrisch. Ich meine, das im Zillertal kennen sie die Nummer auch alle, singen eigentlich alle meine Lieder. Ja, vielleicht gibt es einmal, dass wir wieder mal ein Festel machen oder vielleicht bringe ich es zusammen.
1: Ja, genau.
2: Weil viele meine Lieder kennen und vor allem im Garten grillen und chillen, weil jetzt jeder Sommer anfängt, da der Titel eigentlich gut passen, da ich sage.
1: Ja, der ist perfekt für den Sommer, der uns jetzt dieses Wochenende erwartet. Bist du eigentlich selber auch richtiger Griller und Chiller im Garten?
2: Ja, die zum Beispiel, ich komme der Fußballer, mir jetzt gesagt, am 4. Dezember hatten sie wieder Spielerei. Und ob der Thomas eventuell ein Würstel grillen kann, vielleicht ergibt es, ja. Hat einer gesagt, ja. Der Thomas ist sicher der Letzte, was ein Würstel grillt mit den Kundler Fußballer oder so, ja.
1: Ja, und jetzt haben wir auch im Garten grillen und chillen mit dem Würstel, das der Thomas dazu grillt. Christoph Hauser.

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1: Ganz viel Musik hier im Radio VM1 Nachmittag, liebe Hörer. Und Sie genießen hoffentlich schon das Wochenende, vielleicht auch mit dem Griller. Und bei mir ist immer noch Christoph Hauser im Studio. Ja, lieber Christoph, wir haben schon einiges von dir gehört. Und es stellt sich natürlich auch die Frage, bei so vielen Eigenkompositionen, die du hast, wann kommt denn wieder eine neue Produktion von dir vielleicht?
2: Ja, ich war eigentlich aber schon dran, aber mir ist einmal nicht viel eingefallen. Aber jetzt seit 2 Monaten haben wir wieder neue Stücklein eingefallen. Am Anfang hatte ich will eine CD aufnehmen, ist mir aber nicht eingefallen, aber ich habe eigentlich wieder Titel, so mal 14 Titel, was vielleicht eine Komposition wäre super, wenn ich das mal zusammenbringe, aber es schaut nicht schlecht aus und dass ich vielleicht nächstes Jahr mehr Studio gehe, dass ich die Radiozuhörer von Radio VM1 wieder was Neues sehen und meine Fans und so. War super, ja.
1: Ja, ein gutes Ding braucht Weile, sage ich vor allem, wenn man so viele Eigenkompositionen wie du hat. Das ist ja auch wirklich eine große Leistung, würde ich sagen.
2: Ja, schon, ja. Ja.
1: Und wenn man die jetzt hören will, sage ich jetzt einmal, in der freien Wildbahn, sage ich jetzt einmal, irgendwo auf einem Festl, wo kann man die denn überall hören?
2: Ja, ich habe gesagt, wir haben überall dran bei den Almen. Wir haben zum Beispiel bei der Scharnitzer Alm, wo man, da hat sie gesagt, mach mal was. Oder bei meinem Freund Fred in der Schönangalm in Wildschönau, hat auch gesagt im Herbst, mir, nein, jetzt geht's eigentlich und im Zillertal eben, vielleicht wenn der Thomas mitspielt, dass der mit dem Auto fährt, habe ich auch noch im Betrieb, wo einmal in der Woche eine Musik braucht, ja. War super, wenn wir es machen, ja.
1: Ja, also man kann die auf jeden Fall überall hören und im Zillertal natürlich, da ist ein guter Boden für die Musiker. Ja, lieber Christoph, danke, dass du da warst, das hat mich gefreut.
2: Danke Philipp, hat mich auch gefreut und vielleicht machen wir irgendwann wieder mal ein Interview.
1: Ja, wenn wieder eine neue Produktion kommt, dann auf jeden Fall ist wieder Zeit.
2: Ja, okay, passt Philipp. Danke, gell, nochmal.
1: Danke
2: und alle Radiozuhörer, macht es gut, auch Christoph, servus.
1: Ja, und jetzt haben wir die Sommeralma, liebe Hörer von Radio VM1 im Dorf, spielen nämlich heute die Steirer auf und nicht nur die Zillertaler.

0: Jawohl.
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2: Ja, die heimischen Künstler, die sind bei uns ganz im Zentrum, liebe Hörer von Radio VM1. Und natürlich vor allem die heimischen Künstler, die Sie sich wünschen, liebe Hörer, unter der 013 3x die 6, 5x die 7. Und da geht's natürlich weiterhin rund mit den Musikwünschen. Ich freue mich auch auf den nächsten.
3: Ja, hallo, liebes Team vom VM1, da spricht die Carmen. Ich darf mir heute bitte wünschen, das Liedl Der alte Gartenzaun vom Original Almrauschklang und wünsche allen Zuhörern ein schönes, feines, langes Wochenende. Danke, ciao.
2: Ja, dir natürlich ebenfalls ein schönes, verlängertes Wochenende und der alte Gartenzaun beim Original Almrauschklang, der klingt ja richtig nagelneu.

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1: Ja, liebe Hörer, wir sind mitten im Freitagnachmittag und es gibt Grund zu guter Laune, würde ich sagen, bei diesem tollen Wetter in weiten Teilen Österreichs, bei diesen Temperaturen. Vielleicht haben Sie sich ja heute auch schon ein Eis geholt, wie ich zum Mittag. Es tut auf jeden Fall gut, jetzt auch das verlängerte Wochenende, das uns erwartet, mit ganz viel tollem, ja fast schon ein bisschen Sommerfeeling. Und mit dieser guten Laune haben wir jetzt auch Hollerwachs bei uns. Da heißt es jetzt Ranti Butanti und da geht's richtig zur Sache. Viel Spaß und ich wünsche Ihnen schon einmal ein schönes Wochenende.

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1: Einfach einsenden, würde ich sagen, liebe Hörer, keine versteckten Hürden und natürlich kostenlos für Sie Ihre Lieblingstitel hier bei uns auf Radio VM1. Und es geht natürlich noch bis in den Abend hinein. Und wir haben jetzt gleich die nächste Hörerin, die natürlich auch eine Musikwunsch hat für diesen wunderbaren Freitagnachmittag.
2: Ja, grüß euch VM1, Tim. Grüß dich, Philipp. Da ist Therese aus dem Zillertal. Kannst du mir heute bitte für die Oberleiner das Liedl spielen? Fern von dir. Ich lasse einen Jörg schon grüßen, einen Richard, einen Sepp in Bayern und die Hilde. Und ich wünsche euch allen ein verlängertes Pfingstwochenende und bleibt gesund. Vierti!
1: Dir auch ein schönes verlängertes Pfingstwochenende natürlich und fern von dir ein bisschen ein Lied über die Sehnsucht quasi von den Oberleinern. Und viele von Ihnen sehen ja vielleicht jetzt auch zu Pfingsten wieder einen geliebten Menschen. Und in diesem Sinne fern von dir, von den Oberleinern. Und dann gibt's die Nachrichten um 17 Uhr.

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1: Mit Alexander Fekonja. Die hohen Spritpreise haben die Mobilität der Österreicherinnen und Österreicher nur teilweise verändert. Knapp 40% versuchen weniger mit dem Auto zu fahren, wie eine Analyse des Instituts für Handel, Absatz und Marketing der Kepler-Uni Linz zeigt. Pendler haben oft keine Möglichkeit, weniger zu fahren oder auf Öffis umzusteigen, sagt uns Studienautor Christoph Teller. Interessant ist auch, die Spritpreise treiben die Konsumentinnen und Konsumenten auch in Richtung Onlinehandel.
2: Selbst wenn die Paketsteuer kommt und die ist 2 Euro, kann sich jeder ausrechnen, wie weit man für 2 Euro Spritbudget dann kommt zum stationären Handel. Also 21% sagen tatsächlich, sie würden es häufiger online bestellen.
1: Das Produkt würde direkt nach Hause kommen. Weitere Wege ins Geschäft seien nicht notwendig. 3/4 der Autofahrerinnen und Autofahrer rechnen übrigens auch damit, dass die Spritpreise weiter steigen werden. Lange Haare sind beim Bundesheer ab sofort kein Problem mehr. Das Heer hat nun auf das Zopfurteil des Verfassungsgerichtshofs reagiert und neue Haarregeln festgelegt. Erlaubt sind lange Haare als Dutt oder geflochtener Zopf und das für alle Soldatinnen und Soldaten. Auslöser war die Beschwerde eines Vorarlberger Offiziers, dem wegen seines Zopfes eine Strafe von 3.000 Euro aufgebrummt worden ist. In der Türkei spitzt sich die politische Lage immer weiter zu. Einen Tag nachdem ein Gericht die Führung der Oppositionspartei CHP abgesetzt hat, hat der abgesetzte Parteichef die Parteizentrale in Ankara besetzt und kündigt Widerstand an. Ein erster Einspruch vor Gericht wurde bereits abgewiesen. Die Lage sorgt auch an den Finanzmärkten für Unruhe. Die türkische Lira ist auf ein Rekordtief gefallen. Und noch zum Fußball. Mit den Worten "Nichts ist für immer" verabschiedet sich Pep Guardiola von Manchester City. Nach 10 Jahren und 20 Titeln ist nun Schluss. Als Nachfolger des erfolgreichsten Trainers der Vereinsgeschichte ist Ex-Co-Trainer Enzo Maresca im Gespräch. Seine letzte Partie als City-Trainer bestreitet Guardiola am kommenden Sonntag gegen Aston Villa.
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3: Los geht's in die nächste Stunde, liebe Hörer von Radio VM1. Und wir haben natürlich einiges an toller Musik auch in dieser Stunde für Sie mit am Programm. Und am wichtigsten, Ihre Lieblingsmusik unter der 013 3x die 6, 5 mal die 7. Und jetzt haben wir nur noch ein Hauch Parfum mit Volksbeat, ein bisschen Schlagerklänge jetzt fürs Wochenende. Und dann schauen wir natürlich auf die Wetter- und Verkehrslage ein bisschen.

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1: Der Wind lässt immer mehr nach und auch die Wolken verschwinden. Ruhig und sternenklar wird dann auch die Nacht. Morgen wird es noch etwas sommerlicher als heute mit Temperaturen zwischen 22 bis 30 Grad. Meistens scheint die Sonne, vor allem in Vorarlberg und in Tirol. Im Lauf des Tages schieben sich aber ein paar Quellwolken dazwischen. Aber höchstens ganz vereinzelt geht hier und da einmal ein kurzer Regenschauer oder ein kurzes Wärmegewitter über den Bergen nieder.
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2: Aktuell kommt es zu einigen Verkehrsbehinderungen in mehreren Regionen. In Tirol gibt es zwischen Hopfgarten im Brixental und Feichten einen Stau im Baustellenbereich, da für beide Richtungen nur ein Fahrstreifen abwechselnd frei ist. In Vorarlberg staut sich der Verkehr zwischen dem Grenzübergang Hörbrands und dem Fendertunnel aufgrund einer Blockabfertigung. In Salzburg ist der Verkehr zwischen Salzburg West und dem Rastplatz Parkplatz P4 stockend, verursacht durch einen Unfall. In Oberösterreich gibt es stockenden Verkehr zwischen dem Tunnel St. Pankratz und dem Tunnel Roßleiten. Bitte fahren Sie vorsichtig. In Niederösterreich kommt es zwischen Schwechat Ost und dem Knoten Schwechat ebenfalls zu stockendem Verkehr. Bitte fahren Sie vorsichtig. In der Steiermark staut sich der Verkehr zwischen dem Knoten Pegau-Deutsch-Feistritz und dem Gradkorn-Tunnel 1 aufgrund einer Blockabfertigung. Rechnen Sie mit längeren Fahrzeiten in all diesen Bereichen. Kommen Sie gut und sicher an Ihr Ziel.

0: Ja, und auf 1, 2, 3, da ist die Stimmung da natürlich. Mit Let's Fets geht's Richtung Wochenende. Also wir fetzen rein ins Wochenende in ein verlängertes. Und ja, wir haben auch gleich den nächsten Musikwunsch hier bei uns auf Radio VM1. Freut uns besonders, dass sich die Hörerschaft heute so zahlreich bei uns einbringt mit den eigenen Lieblingshits.
1: Da ist Brigitte, ich wünsche Christa Fartek Liebe für die Ewigkeit. Danke.
0: Ja, ein Traum von jedem Menschen, Liebe für die Ewigkeit, möge sie auch Sie begleiten. Christa Fartek jetzt mit einem tollen Schlagertitel rein ins Wochenende.

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1: Ja, und dieser Nachmittag, der verläuft natürlich auch urig und echt dank Ihrer Musikwünsche. Liebe Hörer, jetzt haben wir schon bald 17.18 Uhr, also höchste Zeit für Wochenendstimmung, höchste Zeit sich schon zu freuen auf die kommenden Tage jetzt, und wir freuen uns genauso schon auf den kommenden Musikwunsch 013, 3x die 6, 5x die 7, weiterhin quasi Ihre Glücksnummer, wenn man so will.
2: Ja, grüß Gott, ich darf mal das Lied von den Pfundskernen wünschen über die Zufriedenheit, und zwar für den Walter Knaus, der im Krankenstand ist, und für die Froni Mesnerin in Niederthei, die uns geholfen hat am Dienstag. Danke vielmals. Wiederhören.
1: Ja, oftmals, erst wenn es einem schlecht geht, dann wird man erst richtig zufrieden für das, was man hat. Und dieses Lied von den Pfundskernen, das soll uns jetzt auch Richtung Wochenende begleiten. Viel Spaß mit Zufriedersein.

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1: 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Und jetzt sind wir schon gespannt, was der nächste Musikwunsch hier bringt auf Radio VM1.
2: Hallo Radio VM1, da ist der Jörg. Kannst du mal bitte für die Schürzenjäger einen Dimpelbohrischen spielen? Nachher ist ein ganz schönes Wochenende, der Resi, euch auch ein schönes Wochenende, pfiat euch, geht's gut, tausendmal.

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1: Und Sie, liebe Hörer, sind auch schon zahlreich in Wochenendstimmung, wie ich sehe, weil die Wunschbox, die glüht quasi schon richtig vor lauter Musikwünschen. 013 3x die 6, 5 mal die 7. Sprechen Sie mir weiterhin einfach ganz gerne auf das Band und dann kommt im Laufe des jetzt schon fortgeschrittenen Nachmittags natürlich auch gerne Ihr Lieblingshit und da ist schon der nächste Musikwunsch.
2: Hallo, liebes Radio VN. Da ist wieder mal der Ratgeber Robert von St. Veit im Bongau. Und zwar, ich wünsche mir bitte wieder einmal für die Alpske die Morgensonne. Schönes Wochenende und schönen Feiertag am Montag. Auf Wiederhören. Danke sehr.
1: Grüße und schönes Wochenende natürlich in den Ponga und morgen, da sehen wir dann alle die Morgensonne, weil richtig sonnig wird's ja am Wochenende. Und auf geht's!

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1: Ja, liebe Hörer von Radio VM1, einige von Ihnen werden vielleicht schon draußen am Balkon oder auf der Terrasse jetzt richtig das Wochenendwetter, wenn man so sagen will, genießen und richtig auskosten. Und vielleicht der eine oder andere hat vielleicht auch eine Zigarette in der Hand und da wissen wir natürlich, so ganz gesund ist es natürlich nicht. Und wir haben jetzt aber Dr. Martin Juchum gleich bei uns, unseren Gesundheitsexperten, und der wird uns aufklären, wie viele Zigaretten vielleicht gesund oder auch nicht gesund sind. Dazu gibt es natürlich gleich mehr Informationen. Davor aber Nico Christoforitsch, und wie wir wissen, er ist ein richtiger Rotzpippen.

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1: Ich darf alle Hörerinnen und Hörer von VM1 zum heutigen Gesundheitstipp begrüßen. Wir stellen uns heute die Frage, stimmt es eigentlich, dass 3 Zigaretten pro Tag nichts ausmachen? Wenn man von der chronischen Schädigung der Lunge, Stichwort Lungenemphysem, COPD, oder dem zunehmenden Faltigwerden der Haut ausgeht, wird eine geringe Zigarettenzahl auch eine weniger ausgeprägte Schädigung verursachen. Zigarettenrauchen fördert aber bekanntlich auch die Entstehung verschiedener Krebsleiden. Hier gibt es Studien, die auch bei einer minimalen Zigarettenanzahl eine Schädigung des Erbgutes und damit eine Begünstigung der Krebsentstehung bewiesen haben. Ich darf mich für das Interesse bedanken und freue mich auf das nächste Mal.
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2: Vielleicht gilt ja für Sie dasselbe Motto wie für mich, nämlich Rauchen tue, wenn dann nur vor Wut. Und auch dazu gibt es jetzt nicht wirklich viel Anlass, weil wir machen uns einen wunderbaren Freitagnachmittag und natürlich auch ein tolles Wochenende. Und damit es so bleibt, die tolle Stimmung, haben wir jetzt die Zilla Dalamander bei uns mit Leib und Seele, a Bauer. Und so klingt es. Schönes Wochenende.

0: Zielt Alamander, schneidig, wie man es kennt, mit Leib und Seele ein Bauer. Und wir erfüllen mit Leib und Seele gern ihre Musikwünsche. Und so geht's auch schon weiter. 013, 3x die 6, 5x die 7.
1: Ja, hallo, da ist der Thomas vom Lechtl. Die hat wieder einmal einen Musikwunsch. Zwar von der Alpengrageler, das Walterle im Rot-Lechtal. Vielen Dank, ihr seid ein super Team. Wer denkt's?
0: Ja, danke für diesen netten Musikwunsch und natürlich was Regionales für dich, nämlich mein Rot-Lechtal und die Alpengrageler.

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1: Mit Alexander Fekonja. Fürs Tanken müssen wir mittlerweile tief in die Geldtasche greifen. Das Fahrverhalten der Menschen in Österreich beeinflusst das aber nur teilweise, zeigt eine Analyse der Kepler Uni Linz. 4 von 10 der Befragten versuchen weniger Auto zu fahren. Viele haben aber gar keine andere Wahl, auf Öffis umzusteigen, sagt Christoph Teller vom Institut für Handel, Absatz und Marketing.
2: Bei den öffentlichen Verkehrsmitteln, bei Fahrrad, E-Scooter, E-Bike etc., das muss natürlich auch möglich sein. Und deswegen sind diese Prozentwerte weit darunter, unter dem Langsamfahren. Das sind so um die etwas weniger als 20%.
1: Interessant ist auch, dass die teuren Spritpreise die Menschen auch verstärkt in Richtung Onlinehandel treiben, weil damit weitere Wege ins Geschäft nicht notwendig sind. Im Fall einer 14-Jährigen, die im Februar auf einem Wiener Friedhof eine 67-jährige Frau erstochen haben soll, hat die Staatsanwaltschaft nun Mordanklage eingebracht. Damit dürfte es bald zu einer Hauptverhandlung in dem Fall kommen. Ein Prozesstermin steht aber noch aus. Die Jugendliche gilt laut Gutachten als schuldfähig und ist derzeit in einem forensisch-therapeutischen Zentrum untergebracht. Beim NATO-Außenministertreffen in Schweden hat US-Präsident Trump überraschend angekündigt, 5000 zusätzliche US-Soldaten nach Polen zu entsenden. Noch vor wenigen Wochen hat er ja einen Truppenabzug aus Europa angedeutet. NATO-Generalsekretär Rutte begrüßt den Schritt, warnt aber auch, Europa müsse langfristig mehr Verantwortung für die eigene Verteidigung übernehmen. Gute Nachrichten gibt es für den heimischen Tourismus. Das Kongress- und Tagungsgeschäft boomt, nämlich im Vorjahr sind die Nächtigungen in diesem Bereich um über 15% auf 4,3 Millionen gestiegen. Besonders stark hat die internationale Nachfrage zugelegt und Kongressgäste sind auch besonders wertvoll, denn sie geben pro Tag im Schnitt 560 Euro aus, normale Touristen nur 380 Euro.
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3: Herzlich willkommen im Feierabend, liebe Hörer. Und damit dieser Feierabend an diesem wunderbaren Freitag gelingt, haben wir natürlich nur das Beste für Sie in der Playlist in der kommenden Stunde. Und ich freue mich auch auf viele Musikwünsche und auch auf eine Neuvorstellung, kann ich gleich einmal ankündigen. Jetzt aber die Edelseher mit einem bereits bekannten Hit, nämlich Mai Hurt. Und dann schauen wir noch mal zu Wetter und Verkehr.

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1: Der Wind lässt immer mehr nach und auch die Wolken verschwinden. Ruhig und sternenklar wird dann auch die Nacht. Morgen wird es noch etwas sommerlicher als heute mit Temperaturen zwischen 22 bis 30 Grad. Meistens scheint die Sonne, vor allem in Vorarlberg und in Tirol. Im Lauf des Tages schieben sich aber ein paar Quellwolken dazwischen. Aber höchstens ganz vereinzelt geht hier und da einmal ein kurzer Regenschauer oder ein kurzes Wärmegewitter über den Bergen nieder.
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2: Aktuell kommt es zu einigen Verkehrsbehinderungen in mehreren Regionen. In Tirol gibt es einen Stau auf der Brixentalstraße zwischen Hopfgarten im Brixental und Feichten, wo im Baustellenbereich nur ein Fahrstreifen abwechselnd frei ist. In Vorarlberg ist auf der Rheintal-Walgau-Autobahn zwischen dem Grenzübergang Hörbranz und dem Pfändertunnel ein Stau aufgrund einer Blockabfertigung zu verzeichnen. In Salzburg gibt es stockenden Verkehr auf der Westautobahn in Richtung Villach zwischen dem Knoten Salzburg und dem Rastplatz Parkplatz P4. In Niederösterreich kommt es ebenfalls zu stockendem Verkehr auf der Ostautobahn zwischen Bruck an der Leiter West und Bruck an der Leiter Ost. In der Steiermark gibt es einen Stau auf der Pyrnautobahn zwischen dem Knoten Pegau-Deutsch-Feistritz und dem Gradkorntunnel 1, ebenfalls aufgrund einer Blockabfertigung. Rechnen Sie mit längeren Fahrzeiten in all diesen Bereichen. Wir wünschen eine sichere Fahrt.

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1: Liebe Hörer von Radio VM1, der Musikmix, der liegt auch in Ihren Händen an diesem wunderbaren Freitag. Feierabend, 18.10 Uhr haben wir es und unter der 013, 3x die 6, 5x die 7, da kommen die Musikwünsche so richtig zahlreich rein und deswegen will ich auch gleich den nächsten Hörer jetzt mit ein bisschen Musik glücklich machen.
2: Ja, servus, da spricht der Wolfgang aus Hart bei Graz. Ich würde mir gerne wünschen, in Gregor Assanitsch, Liebe ist die Zauberkraft oder Zauberkraft der Liebe. Das wäre schön, wenn Sie mir das heute noch spielen könnten. Dankeschön, Papa, ich wünsche euch alles Gute.
1: Ja, ganz gerne natürlich. Und die Liebe dieses Medikamentes nehmen wir jetzt auch am Wochenende alle wieder richtig ein, würde ich sagen.

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1: Liebe Hörer von Radio VM1, es geht dahin durch den Freitagabend hier bei uns mit ganz viel Musik und es werden natürlich auch, wie Sie wissen, immer wieder in verschiedensten Bereichen neue Rekorde aufgestellt, neue Erfolge gefeiert und da gibt's einen ganz speziellen diese Woche und was sich dahinter verbirgt, das gibt's jetzt in den kommenden 15 Minuten, aber jetzt gleich, da haben wir den nächsten Musikwunsch 013 3x die 6 5x die 7.
2: Hallo VM1, hier ist Niederösterreicher und Kammstein Power, Rammstein. Vielen Dank.
1: Ja, das wissen wir auf jeden Fall, dass die Kammstein Power nicht Rammstein ist und das machen sie musikalisch jetzt auch nochmal klar, damit wir alle ganz, ganz sicher gehen können. Schönen Feierabend und natürlich liebe Grüße auch an dich.

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0: Der Freitagfeierabend, der eignet sich natürlich besonders zum Einigrieseln gemeinsam mit Mario K., liebe Hörer. Und ich hoffe, Sie verbringen schon einen sehr angenehmen und entspannten Feierabend. Und schon ist der nächste Musikwunsch bei uns da. 013 3x6 5x7. Bin schon gespannt.
1: Ja, grüß Gott, da ist Elisabeth aus dem Lungau. Ich wünschte mir auf der Autobahn. Danke, schönen Grüße.
0: Für alle, die noch unterwegs sind auf der Straße, im Straßenverkehr, vielleicht vor allem jetzt auch auf der Autobahn, vielleicht Richtung einem kurzen Urlaub, Slauko, Außenig und auf der Autobahn.

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1: Ja, und liebe Hörer, vor allem jetzt, wenn der Frühling so richtig kommt und auch die heißen Temperaturen, da ist natürlich dann auch das perfekte Wanderwetter in Österreich, wenn man so will. Vielleicht haben Sie ja auch schon konkrete Pläne mit dabei. Und wenn es ganz, ganz extrem sein soll mit dem Berggehen, dann kann man ja auch im Everest-Gebiet unterwegs sein. Und da findet gerade so ein bisschen ein Rekordwettlauf, wenn man so will, statt. Weil es waren nämlich in dieser Everest-Saison jetzt schon mehr als 600 Menschen auf diesem Berg. Also eine Wahnsinnszahl für so eine schwierige Tour. Und das ist zurückzuführen auf ein selten stabiles Wetter. Wetterfenster, das gerade ist, und diesen Mittwoch erst, da sind 269 Bergsteiger und Bergsteigerinnen auf dem Gipfel angekommen. Das ist jetzt der neue Tagesrekord. Zuvor waren es 223 an einem Tag im Jahr 2019. Also ganz deutlich viele mehr jetzt am Everest in nur einem Tag gewesen. Mögen auch Sie einen wunderbaren Wandertag vielleicht genießen jetzt über Pfingsten, und keine kann Liebe so wie du. Das sind jetzt die Nuckels musikalisch bei uns. Schönen Feierabend.

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1: Liebe Hörerfamilie von Radio VM1, da ist hier Daniel Düsenflitz-Müller und jawohl, kommenden Samstag geht unsere Reise von Wo Musik daheim ist schon wieder weiter. Ich freue mich auf ein gemeinsames Frühstück mit Stefan Edler von den Schilcherlamburm, zugleich auch einer, der ganz, ganz wichtig ist für die Firma Strasser Harmonika. Und das Schöne dabei, ich darf ihn heute schon kurz besuchen, lieber Stefan. Wir bereiten uns schon ein bisschen vor, was alles auf den Frühstücksteller kommt. Aber das Wichtigste, du wirst 2 Stunden lang auch deine absolute Lieblingsmusik von und für Radio VM1 präsentieren.
2: Ja, ganz genau. Ich habe schon eine kleine Playlist zusammengestellt. Also, liebe Hörerinnen und Hörer, seid gespannt, was so mit im Gepäck ist.
1: Ein Frühstück mit 2 Herrschaften am kommenden Samstag aus der Steiermark. Schalten Sie ein und seien Sie mit dabei. Ab 8 Uhr geht es los, wenn es da heißt, wo Musik daheim ist. Bis bald. Alles Liebe, alles Gute.
3: Auf das freuen wir uns natürlich schon gemeinsam mit Daniel Düsenflitz-Müller dann schon morgen in der Früh. Und jetzt freuen wir uns auf die Ursprungwurm und ich bin ein Volksmusikant vom Zillertal, außer mit der Geigen.

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1: Wir genießen den Frühling und die warmen Temperaturen, aber natürlich auch neue Melodien bei uns auf Radio VM1. Und da gibt's jetzt gleich in den kommenden 10 Minuten eine Neuvorstellung hier bei uns auf Radio VM1. Freue mich schon besonders drauf, weil da geht's nämlich vor allem auch darum, was uns gut tut und was man dafür auch tun kann. Jetzt haben wir aber noch Reinhard Fendrich bei uns. Es tut so weh, wenn man verliert, aber auch das gehört mit dazu.

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1: Liz Görgel, sie rast immer weiter nach oben in der Musikbranche und das hat sie ja jahrelang gemacht mit ihren Skiern, wie sie die Pisten runtergebrettert ist. Jetzt eben in der Musikbranche sehr aktiv und heute da erscheint eine neue Dialekt-Pop-Single von ihr, nämlich Gib mir, was mir gut tut, heißt dieser Titel. Und er hat eine ganz besondere Entstehungsgeschichte. Liz Görgel ist nämlich mit der U-Bahn gefahren und da hat sie ganz viele Leute beobachtet, wie sie ziemlich leer und verloren, sagen wir mal, reingeschaut haben auf gut Deutsch. Und da ist sie einfach auf die Idee gekommen, man sollte einfach bewusster leben und sie wollte dafür einen Song schreiben, damit man einfach wieder eine echte Freude und eine Energie und eine Lebensqualität quasi ins Leben hineinbringt. Und das entspricht da sehr ihrem Stil. Sie will immer persönliche Botschaften, die die Menschen auch direkt erreichen, in den Songs unterbringen. Und zugleich ist sie immer musikalisch auch sehr eingängig und toll anzuhören mit ihren Melodien. Gib mir, was mir gut tut. Das wollen wir natürlich auch auf Radio VM1 gemeinsam mit Ihnen quasi praktizieren. Und da eignet sich ja das bevorstehende Pfingstwochenende jetzt perfekt dazu, würde ich sagen. Und jetzt wünsche ich Ihnen ganz viel Vergnügen mit Liz Görgel. Gib mir, was mir gut tut. Das machen wir jetzt alle.

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1: Mit Alexander Fekonja. Wie viel Geld die österreichischen Universitäten ab 2028 bekommen, steht erst nach einer Regierungsklausur im Herbst fest. Die Entscheidung darüber wurde heute vertagt. Fest steht aber, das Wissenschaftsministerium muss 2028 insgesamt 190 Millionen Euro weniger ausgeben. Von einer Milliarde an Einsparungen, vor denen die Unis warnen, sei aktuell aber trotzdem nicht die Rede, hat die zuständige Ministerin Eva-Maria Holzleitner bereits gestern klar gemacht.
2: Somit ist die Betonung von Milliardenkürzungen nicht nur unrichtig, sondern auch noch nicht in Stein gemeißelt, weil die Verhandlungen noch laufen.
1: Das Ministerium suche aber bereits nach Wegen, das Minus abzufedern, etwa durch Einsparungen bei Lohnnebenkosten oder Baukostenzuschüssen. Höhere Studiengebühren schließt Holzleitner jedenfalls aus. Die österreichischen Grenzkontrollen zu Tschechien bleiben, werden aber nicht mehr direkt an der Grenze durchgeführt, sondern ins Hinterland verlegt, damit Touristen und Pendler so nicht mehr durch Staus an der Grenze aufgehalten werden, so die Info heute von Innenminister Karner bei einem Treffen mit seinem tschechischen Amtskollegen in Prag. Fürs Tanken müssen wir mittlerweile tief in die Geldtasche greifen. Das Fahrverhalten der Menschen in Österreich beeinflusst das aber nur teilweise, zeigt eine Analyse der Kepler-Uni Linz. 4 von 10 der Befragten versuchen da weniger Auto zu fahren. Viele haben aber gar keine andere Wahl, auf Öffis umzusteigen. 3/4 rechnen außerdem damit, dass die Spritpreise auch noch weiter steigen werden. In Wien sollen alle Taxis eine einheitliche Farbe bekommen. Das plant Vizebürgermeisterin Barbara Nowak. Neben der Farbe soll aber auch die Qualität der Fahrzeuge und der Fahrerinnen und Fahrer verbessert werden, etwa durch strengere Prüfungen und mehr Kontrollen. Auf welche Farbe es hinausläuft, ist noch offen. Nowak selbst könnte sich violett vorstellen.
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3: Liebe Hörer von Radio VM1, das ist Ihr Feierabend hier bei uns mit ganz vielen tollen Klängen aus Musik Österreich und vor allem auch aufgrund des bevorstehenden Pfingstwochenendes gibt es natürlich ganz viel Grund zum Lachen, würde ich sagen. Und die Petra Böck, die fordert uns jetzt nochmal ganz direkt dazu auf, nämlich komm, lach ein bisserl heißt jetzt ihre Nummer und in den kommenden 10 Minuten gibt's dann auch das Musikkarussell mit Jess Robin. Er hat sich die Heilbrunner heute als Verstärkung quasi mit ins Boot geholt, da gibt's natürlich auch ganz viel zu hören. Die weitere Stunde auf Radio VM1 natürlich vollgepackt mit Musik aus Österreich, wie Sie es gewohnt sind. Machen Sie sich einen gemütlichen Feierabend und jetzt viel Spaß mit Petra Böck und komm, lach ein bisserl.

0: kommen wir nun zum Wetter für Österreich.
1: Der Wind lässt immer mehr nach und auch die Wolken verschwinden. Ruhig und sternenklar wird dann auch die Nacht. Morgen wird es noch etwas sommerlicher als heute mit Temperaturen zwischen 22 bis 30 Grad. Meistens scheint die Sonne, vor allem in Vorarlberg und in Tirol. Im Lauf des Tages schieben sich aber ein paar Quellwolken dazwischen. Aber höchstens ganz vereinzelt geht hier und da einmal ein kurzer Regenschauer oder ein kurzes Wärmegewitter über den Bergen nieder.
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2: Aktuell kommt es zu einigen Verzögerungen in mehreren Regionen. In Tirol gibt es auf der Brixentalstraße zwischen Hopfgarten im Brixental und Feichten Stau im Baustellenbereich, da für beide Richtungen nur ein Fahrstreifen abwechselnd frei ist. In Vorarlberg ist auf der Rheintal-Walgau-Autobahn zwischen dem Grenzübergang Hörbranz und dem Pfändertunnel ebenfalls Stau aufgrund einer Blockabfertigung zu verzeichnen. In der Steiermark kommt es auf der Püren-Autobahn zwischen Knoten Pegau-Deutsch-Feistritz und dem Gratkorn-Tunnel 1 zu Stau, ebenfalls verursacht durch eine Blockabfertigung. Rechnen Sie mit längeren Fahrzeiten in all diesen Bereichen. Kommen Sie gut und sicher an Ihr Ziel.

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1: Radio 1983, als Sextett gegründet, damals hießen sie noch Heilbrunner Schürzenjäger. Ab 1992 dann als die Heilbrunner allseits bekannt. 1996 erreichten auch sie das Finale der TV-Sendung Krone der Volksmusik und gelangten im Jahre 2000 in das Finale des Grand Prix der Volksmusik. Auch bei der Produktion für das Bierlied von Österreich waren sie dabei und steuerten das Lied »O du mein Bier« zur CD-Produktion bei.

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Sie hören Radio VM1 an diesem wunderbaren Freitagfeierabend, den 22. Mai haben wir heute und wir starten rein Richtung Pfingstwochenende. Aber keine Angst, liebe Hörer von Radio VM1, wir machen natürlich keine Pause hier, sondern wir versorgen Sie mit dem vollen Musikprogramm, das Sie für das Pfingstwochenende genauso brauchen natürlich. Morgen am Samstag, da geht's schon los um 8 Uhr mit Wo Musik daheim ist und mit Daniel Düsenflitz-Müller, ein noch relativ neues Senderformat hier bei uns auf Radio VM1 mit vielen Künstler mit vielen Hintergrundinformationen, also unbedingt reinhören und mit dabei sein. Selbiges gilt dann natürlich am Sonntag, der legendäre VM1 Frühschoppen mit Ingo Rotter ab 11 Uhr geht's da wieder musikalisch wie altbewährt natürlich zur Sache und auch am Pfingstmontag, da kommen sie natürlich nicht zu kurz, es wird die Musik laufen, die wir alle gern hören, vor allem am Feiertag, einfach ein bisschen die Musik aus Österreich genießen und natürlich auch das tolle Wetter, das uns jetzt bevorsteht. Liebe Hörer von Radio VM1, ich wünsche Ihnen ein wunderbares Wochenende, freue mich dann schon auf die kommende Woche gemeinsam mit Ihnen und jetzt natürlich weiterhin viel Spaß an diesem Feierabend mit toller musikalischer Unterhaltung. Da.

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1: Mit Alexander Fekonja. Unser Gesundheitssystem kostet immer mehr und wird trotzdem immer schlechter, warnt heute der Rechnungshof. Bis 2028 brauche es von Bund, Ländern, Gemeinden und der Sozialversicherung eine Richtungsentscheidung. Bis 2040 müsse das System komplett neu ausgerichtet sein, denn trotz 44 Milliarden Euro an jährlichen Gesundheitsausgaben sei die Versorgungssicherheit gefährdet. Ohne Reform würden die Kosten weiter steigen. Wie viel Geld die österreichischen Universitäten ab 2028 bekommen, steht erst im Herbst fest. Die Entscheidung darüber wurde heute vertagt. Fest steht aber, das Wissenschaftsministerium muss 2028 insgesamt 190 Millionen Euro weniger ausgeben. Wissenschaftsministerin Holzleitner beruhigt aber vorerst. Von Milliardenkürzungen, wie es die Unis befürchten, sei noch immer nicht die Rede. Auch höhere Studiengebühren schließt sie aus. Litauen ist ein Schlag gegen eine Schmugglerbande gelungen. 27 Hintermänner eines ungewöhnlichen Schmuggelnetzwerks wurden festgenommen. Die Kriminellen haben Wetterballons genutzt, um Zigaretten aus Belarus illegal über die Grenze zu fliegen. Unter den Festgenommenen sind auch 13 Beamte der litauischen Polizei und des Grenzschutzes. Und noch eine wichtige Info für alle Autofans. Die legendäre Ente kommt zurück, und zwar als Elektroauto. Citroën hat Details zum neuen 2CV bekannt gegeben. Er soll weniger als 15.000 Euro kosten, vollständig in Europa gebaut werden und im Design an das Original erinnern. Der Öffentlichkeit wird die Elektroente im Oktober auf der Pariser Automesse vorgestellt.

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